Ausgabe von Velvet Moods hier bei Radio Haspe. Mein Name ist Elke und ich freue mich sehr, dass ihr eingeschaltet habt, um gemeinsam mit mir die Hektik des Tages hinter euch zu lassen. Wenn die Welt draußen leiser wird, ist es Zeit für die Zwischentöne, für Balladen, die Geschichten von Sehnsucht und Hoffnung erzählen. Wir starten diese gemeinsame Reise jetzt mit einer Melodie, die so rein und klar ist wie der frühe Tau auf den Feldern. Es ist ein Song über den Neuanfang und die Schönheit des Augenblicks, der ganz ohne große Effekte auskommt und uns sanft in den Abend trägt. Hier ist für euch zum Einstieg Cat Stevens mit dem zeitlosen Morning Has Broken.

Nach diesem sanften Auftakt bleiben wir hier bei Velvet Moods bei den ganz großen Gefühlen, wechseln aber die Sprache. Manchmal brauchen wir jemanden, der uns sagt, dass wir genau so, wie wir sind, perfekt sind. Mit allen Fehlern und Kanten. Diese deutsche Hymne an die Einzigartigkeit eines jeden Menschen ist ein Kompliment in Notenform, das Mut macht und das Herz wärmt. Hier ist für euch Sarah Connor mit dem tiefgreifenden Titel »Wie schön du bist«.

Jetzt wird es Zeit für ein bisschen Samt in der Stimme und eine ordentliche Portion Soul auf Radio Haspel. Wir reisen zurück in die 70er Jahre zum King of Soul, der wie kein zweiter wusste, wie man Leidenschaft und Intimität vertont. Taucht ein in diesen fließenden, verführerischen Rhythmus, der sich wie eine warme Sommernacht anfühlt. Ich präsentiere euch Marvin Gaye und sein meisterhaftes Come Live With Me, Angel.

0: Auch Rocklegenden können ganz leise Töne anschlagen, die seit Jahrzehnten die Herzen brechen und gleichzeitig heilen. Wenn die Akustikgitarren auf die raue Stimme von Mick Jagger treffen, entsteht eine der berührendsten Abschiedshymnen der Rockgeschichte. Voller Wehmut und doch zärtlich. Ein absolutes Muss für unsere heutige Auswahl bei Velvet Moods 11. Hier sind Rolling Stones mit dem unvergesslichen Angie.
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0: Fire!
1: Der Name unserer Sendung ist beim nächsten Titel fast Programm. Mit einer rauchigen, intensiven Stimme und einem schleppenden Blues-Rhythmus entführt uns dieser Song in die schwüle Hitze des Südens. Es fühlt sich an wie schwerer, dunkler Stoff auf der Haut, mystisch und unglaublich atmosphärisch. Ich lade euch ein, die Augen zu schließen für Elena Miles und ihren Welthit Black Velvet.

In einer Welt, in der es oft viel zu laut zugeht, ist die Stille manchmal das kostbarste Gut. Die Sinti-Pioniere aus England haben dieser Stille ein elektronisches Denkmal gesetzt. Eine Hommage an die Momente, in denen Worte einfach nicht mehr ausreichen. Trotz seiner Beats strahlt das Stück eine unglaubliche Ruhe aus. Auf Radio Haspe hören wir jetzt Depeche Mode mit Enjoy the Silence.

Wir bleiben in den 90er Jahren und finden Trost in einer Melodie, die zeigt, wie tiefgründig Popmusik sein kann. Es geht um die Suche nach Normalität und Licht in einer chaotischen Welt. Ein Thema für alle Träumer, das wohl nie an Aktualität verliert. Ich spiele jetzt für euch diese kraftvolle Ballade mit ihrer weiten Klanglandschaft. Hier sind Duran Duran für euch mit Ordinary World.

Jetzt wird es in Velvet Moods 11 symphonisch fast schon theatralisch schön und zutiefst emotional. Wenn orchestrale Klänge auf eine engelsgleiche Stimme treffen, ist Gänsehaut garantiert. Dieser Song ist ein ehrliches Bekenntnis über Sehnsucht und das, was uns im Innersten zusammenhält. Begleitet mich jetzt in diese hochemotionale Welt mit Within Temptation und ihrem Titel All I Need.

Wir nähern uns hier bei Radio Haspe dem großen Finale und was wäre eine Sendung über Love-Songs und Balladen ohne die berühmteste Rockballade aus deutschen Landen? Diese Gitarren und das gewaltige Crescendo am Ende sind pure Leidenschaft in Noten gepresst. Ein Lied für alle, die noch immer lieben und niemals aufgeben. Velvet Moods 11 bringt euch jetzt diesen unsterblichen Klassiker. Hier sind die Scorpions mit Still Lovin' You.

Wir kommen nun zu unserem letzten musikalischen Highlight des Abends. Und dafür habe ich ein echtes Meisterwerk der Rockgeschichte ausgewählt. Ein Song, der durch seine weiten Klanglandschaften und die unverwechselbare, fast weinende Gitarre von Mark Knopfler eine ganz eigene Magie entfaltet. Es ist ein Lied über Loyalität, Abschied und die tiefen Bindungen zwischen uns Menschen. Die Dire Straits mit ihrem monumentalen Brothers in Arms. Vorher verabschiede ich mich aber noch von euch. Das war Velvet Moods 11 auf Radio Haspel. Ich hoffe, diese Auswahl an Love-Songs und Balladen hat euch gut durch den Abend getragen und lässt euch nun mit einem friedlichen Gefühl in die Nacht gehen. Mein Name ist Elke. Danke fürs Zuhören, danke fürs Mitfühlen. Passt gut auf euch auf, genießt die Stille und träumt etwas Schönes. Bis zum nächsten Mal. Und hier sind sie nun zum Ausklang, die Dire Straits mit Brothers in Arms.

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3: Oh, schaut mal, Leute, da oben im Himmel, ein Raya. Von hier unten, nee, den hatten wir doch schon. Aber was macht eigentlich ein Pilz auf einer Pizza? Er fungiert als Belag. Damit Glück auf und herzlich willkommen hier zur 8. Ausgabe der IG Schwermetall, der 2. Ausgabe rund ums Dreschen. Also Thrash. Euer Prince of Darkness natürlich wieder am Mikrofon. Heute wird es erneut krass, krasser am krassesten. Heute wird es nochmals laut, lauter am lautesten. Heute heißt es wieder gedroschen und geprügelt. Denn heute wird's wieder so richtig thrashig. Metal Church machten hier mit In Harm's Way den Einstieg. Metal Church ist eine 1980 gegründete Thrash-Metal-Band, existiert haben sie bis 1996. Ab 98 bis 2001 machten sie dann wieder ordentlich Welle. 2003 reformierten sie sich erneut, bis 2009. Ab 2012 dreschen sie aber wieder ordentlich. Ich würde ja jetzt auf die IG Schwermetall 5 Thrash Metal Teil 1 hinweisen. Wer die noch nicht gehört hat, unbedingt mal reinhören. Aber hier für euch noch einmal kurz die Definition von Dreschen. Dreschen? Was ist das Dreschen? Dreschen, ja, Dreschen. Was ist das eigentlich? Nun, Thrash-Metal, also Drescher-Metal auf gut Deutsch gesagt, ist ein schnelles, aggressives Subgenre des Heavy-Metal, das in den frühen 1980ern aus dem New Wave of British Heavy-Metal und Punk-Rock bzw. Hardcore-Punk entstand. Gekennzeichnet durch schnelle Gitarrenriffs, komplexes Alternate-Picking, Double-Bass-Drums und oft wütende Texte, die Themen wie Politik, Krieg und soziale Missstände behandeln. Wichtige frühe Bands sind mal wieder Metallica, Slayer, Megadeth und Anthrax, Exodus, Creator, Sodom und Destruction. Nur um mal ein paar der 100 Bands zu nennen, die dieses Genre glanzvoll vertreten. In Teil 1 haben wir bereits auf unzählige Bands geschaut, die dieses Genre vertreten. Besonders die Big Four habe ich näher beleuchtet. Aber nicht nur die weit, weit entfernte westliche Welt kann dreschen. Zeitgleich tat sich in Deutschland etwas Großes auf. Denn auch hierzulande gibt es so etwas wie eine Big Four. Später dazu mehr.

Der Albumtitel Hordes of Chaos beschreibt laut Petrozza den Zustand der Welt im Jahre 2008, in dem das Album geschrieben wurde. Hier ein Zitat des Sängers Mille Petrozza. Hordes of Chaos ist ein realistisches Spiegelbild unserer Zeit, in der es die alten Blöcke in Ost und West nicht mehr gibt. Heute kämpft politisch betrachtet jeder gegen jeden. Es herrscht Chaos. Unser Album ist eine Warnung an die kommenden Generationen. Lasst euch nicht von den Lügen eurer Regierung verarschen, sondern sucht einen eigenen Weg im Leben, das ist die Grundaussage. Das erste Stück des Albums ist auch gleich der titelgebende Song des Albums. Muss man einfach mal gehört haben.

Creator kommen mitten aus dem Herzen des Ruhrgebiets, nämlich aus Essen. Solum stammen aus Gelsenkirchen. Witch Hunter ist ein von der deutschen Thrash-Metal-Band Sodom veröffentlichter Song bzw. ein Tribute, der dem 2008 verstorbenen ehemaligen Schlagzeuger Chris Ritchell, bekannt unter seinem Künstlernamen Chris Witch Hunter, gewidmet ist. Der Song ist ein Tribute an seine Zeit in der Band und als einer der besten Sodom-Drummer aller Zeiten.

Havok kommen zwar nicht aus Deutschland, sondern aus Denver, dürfen aber in der heutigen Sendung sicherlich nicht fehlen. From the Cradle to the Grave thematisiert das Konzept des angeborenen Bösen und den lebenslangen Kampf mit dunklen Trieben. Thrash vom Allerfeinsten, was soll ich sagen? Hier sind Havok mit From the Cradle to the Grave.

Destruction, englisch für Zerstörung, ist einer der ältesten bis heute bestehenden deutschen Thrash-Metal-Bands. Sie wurde 1982 im südbadischen Weil am Rhein gegründet und ist neben Creator und Sodom eine der erfolgreichsten deutschen Bands dieser Stilrichtung. Hier für euch Destruction mit Confused Mind.

Sie gründeten sich 1985 als Forbidden Evil. Ihre ersten zwei Alben Forbidden Evil und Twisted Into Form gelten bis heute als absolute Genreklassiker. Das zweite Album in der Karriere bedeutet meist für Bands mehr Experimentieren, feingeistigeres Songwriting, Verbessern der instrumentalen Fähigkeiten und so weiter und so fort. Forbidden Evil war der jugendhafte, noch ein wenig gezügelte Erstling. Twisted Into Form wirkt deutlich überzeugter und erwachsener. Auf dem Album Twisted Into Form findet man Songs wie R.I.P., Toast Away oder Infinite, aber eben auch Step by Step, ein zeitloser Klassiker.

So, ich schau mal eben für euch auf meine Liste. Haben wir denn da? Metallica, Slayer, Megadeth, Anthrax. Ja, okay, abgehakt im ersten Teil meiner Sendung. Jetzt hatten wir schon, was haben wir da? Creator. Mal eben schauen hier. Sodom und Destruction. Und zu guter Letzt, richtig, Tankyard fehlen noch, um die Teutonic Four komplett zu machen. The Morning After, wie sollte es anders sein, beschreibt ganz klassisch den Morgen nach einer durchzechten Nacht. Ironisch nennen Tankyard ihr Genre übrigens selbst als Alcoholic Metal. Naja, wer ist nicht schon mal mit einer männlichen Katze im Kopf aufgewacht? Es lebe der Thrash!

Wenn man an den frühen Thrash Metal denkt, kommt man an Venom sicher nicht vorbei. Auf dem zweiten Album Black Metal bekommt man noch ungeformten, rohen Thrash zu hören, wie zum Beispiel bei Don't Burn the Witches. Viele sagen, dass es Black Metal sei. Schaut man jedoch dabei auf den Spielstil der Band, so finde ich, könnte es auch der Anfang von Thrash sein. Der Text von Don't Burn the Witches kritisiert Heuchelei und fordert dazu auf, die Hexen als Symbol für Andersdenkende oder die dunkle Seite nicht zu verbrennen, sondern ihre Kraft einfach zu akzeptieren. Der Text ist eine Provokation gegen das Christentum. Hier sind Venom mit Don't Burn the Witches.

Die Mitgliederkonstellation war über die Jahre ständig im Fluss. Die einzige Konstante ist Tommy Victor, der als musikalischer Kopf, Aushängeschild und Sprachrohr der Band gilt. Auch hier wieder kein klassischer Thrash in dem Sinne. Aber Bands sind bekanntlich experimentell, was Prong mit Snap Your Fingers, Snap Your Neck gut beweisen. Hierbei handelt es sich nämlich deutlich um einen unverkennbaren Thrash-Klassiker. Der Song kritisiert blinde Gehorsamkeit und das schnelle Abhandeln von Trends im Sinne von Schnipp-Schnapp, metaphorisch für das Halsbrechen durch übermäßigen Stress und fremdbestimmtes Handeln.

So, jetzt aber wieder schnell zurück zu einer Band, die im Thrash keine halben Sachen machen. Mehr Thrash geht kaum. Besonders mit dem Album Agent Orange und dem darauf befindlichen Song Ausgebombt schafften Sodom 1989 endlich den großen Durchbruch. Das Lied Ausgebombt erschien im September 1989 auf der gleichnamigen EP in einer deutschsprachigen Version. Als Gastsänger ist Bela B. von den Ärzten zu hören. Dieser Song ist ganz klar einer meiner Favoriten aus dem Thrash-Bereich. Ausgebombt!

Mal ehrlich, kann man das überhaupt noch ernst nehmen? Eine Thrash-Metal-Band, die ausschließlich über Saufen und Bier singen? Aber sicher. 1982 gründete sich die Band zunächst unter dem Namen

Vortex, später Avenger. Recht schnell entschieden sich die Gründungsmitglieder, die alle das Frankfurter Goethe-Gymnasium besucht hatten, allerdings für den Namen Tankyard. Sagte ich gerade Saufen und Bier? Natürlich, handelt auch der nachfolgende Song von Bier. Wie sollte es anders sein? Er beschreibt aber eher die lockere Art der Band. Freibier gibt es dann für die Fans schon mal, ab und an nach den Konzerten hier und da. Mal ehrlich, wer träumt denn nicht davon, bei 30 Grad im Schatten auf einem Festival abzubängen und kühles Bier vom Fass. Das natürlich for free, deswegen heißt dieser Song natürlich auch Freibier. Viel Spaß mit Tankyard und Freibier!

Der Bandname bezieht sich nach Angaben der Band nicht auf das gleichnamige Album der britischen Hardrock-Band Deep Purple. Der Sänger und Gitarrist Rob Flynn haben den Namen einfach so ausgewählt, weil er ihnen einfach gefiel. Na, wen könnte ich meinen? Schon drauf gekommen? Na klar, es geht um Machine Head, die mit über 2,4 Millionen verkauften Tonträgern recht erfolgreich unterwegs sind. Zudem coverten sie Stücke wie Battery von Metallica. Aber heute hören wir Bulldozer von 2001.

Was soll man dazu noch sagen? Sie beherrschen einfach den Thrash Metal wie keine zweite Band. Und das bis heute ziemlich gut. Als Beweis habe ich euch den Song Destruction von Destruction mitgebracht. Auf dem Album Birth of Malice, worauf sich dieser Song befindet, lassen die Mannen um Marcel Schmier außerdem noch ein Cover von Accept Fast as a Shark los, das seinesgleichen sucht. Ziemlich stark. Nun, ich habe diesen Song ausgewählt, weil es ein recht junges Werk dieser Band ist. Es stammt nämlich erst von 2025. Aber darauf beweisen sie einmal mehr, dass sie immer noch dreschen können.

Wahrscheinlich ist keine Thrash-Metal-Band so cool wie diese. Dreschen kann auch ziemlich lässig wirken, vor allem wenn man Groove-Elemente mit einbaut. Suicidal Tendencies beherrschen das jedenfalls seit 82 ganz gut. Sie prägten nämlich auch einen eigenen Kleidungsstil. Hochgeklappte Baseballmützen, blaue Bandanas und Basketballshirts mit dem Suicidal-Logo und der Nummer 13 darauf sind wohl die prägendsten Beispiele. Wir hören auch gleich mal rein in You Can't Bring Me Down. Viel Spaß!

Iced Earth sind ein hervorragender Garant für guten Thrash. Ja, auch Power Metal gehört zu ihrem Repertoire, aber im Kern sind sie doch dem Thrash treu geblieben. Dystopia von Iced Earth zum Beispiel versteht sich im Groben als Warnung an die Menschheit um eine düstere Zukunft. Lasst euch mitreißen von dieser Atmosphäre. Hier sind Iced Earth mit Dystopia.

Kommen wir nun zu einer Band, die eher im Heavy Metal oder Metalcore angesiedelt sind. Aber auch Trivium aus den Vereinigten Staaten können richtig dreschen. Das beweisen sie unter anderem mit dem Song To the Reds.

Wir hören heute zum letzten Mal die Big Teutonic Four. Keine Sorge, die Sendung ist noch nicht zu Ende. Am Anfang war es üblich, dass Sodom, Creator und Destruction als Dreifaltigkeit des Teutonen Thrash oder als Dreigestirn des Thrash bezeichnet wurden. Mein Lieblingsstück von Creator ist bis heute übrigens Enemy of God. Kurze Werbung an dieser Stelle, Total Thrash, The Teutonic Story ist ein Dokumentarfilm von Daniel Hoffmann über die Entwicklung der Thrash Metal in Deutschland. Schaut da unbedingt mal rein. Jetzt also Enemy of God.

So, jetzt ist aber Schluss für heute. Papa hat euch schließlich genug Thrash um die Ohren gehauen. Aber einen können wir doch noch machen, oder was? Öffnet noch mal alle die Haare. Geht noch ein letztes Mal so richtig ab vor euren Lautsprecherboxen da draußen. Zum Schluss auch hier wieder ein echtes Juwel der Szene, das euch abermals so in den Allerwertesten treten wird, dass ihr denkt, ihr wärt nun endgültig wieder im Jahre 1993, wo fast alles begann, angekommen. Die Band Poison the Preacher, gegründet ungefähr circa um 2021-22, ganz genau konnte ich das leider nicht recherchieren, stammt aus Bogota in Kolumbien und verbindet in ihrer Musik einen rohen, aggressiven Mix aus Hardcore, Thrash und weiteren Einflüssen des Heavy Metal. Dabei orientiert sich die Gruppe an klassischen Oldschool-Prinzipien, setzt diese jedoch mit einer modernen und zeitgemäßen Herangehensweise um. Was allerdings der Gitarrist Juan Camilo Bernal in Hazardous Vegetation mit seinem Instrument macht, grenzt an virtuose Vergewaltigung. Alter Schwede, ich liebe sowas. Aber hört selbst. Also, seid ihr noch einmal bereit, euren Nachbarn zu zeigen, was wirklich gute Musik ist? Dann dreht jetzt die Boxen auf. Bereit, wenn ihr es seid. An dieser Stelle verabschiede ich mich aber schon mal und sage bis zum nächsten Mal. Das war euer Prince of Darkness am Mikrofon, wie immer hier bei Radio Haspe exklusiv auf laut.fm. Und gerne dranbleiben bei dem besten Sender ever. Radio Haspe auf laut.fm. Und gerne auch weitererzählen oder direkt den Link teilen. Dass es uns gibt, ist selbstverständlich der beste Sender ever. Ever.

zu einer weiteren Ausgabe von Rock from Heaven. Musiker, die nicht mehr unter uns sind, uns aber viel bedeutet haben und deswegen nie vergessen werden. Beginnen wir mit der Band Big Country und Stuart Adams, Kopf der Band, Sänger, Gitarrist, Komponist und dem schrecklichen Ende, das er genommen hat. Er litt unter schwersten Depressionen und hat sich auf einem Urlaubstrip auf Hawaii aufgehängt. Er ist aus dem Leben geschieden, man kann da nicht von freiwillig sprechen. Er hatte sich große Vorwürfe gemacht und konnte einfach nicht mehr weiter. In Erinnerung an diesen wunderbaren Musiker, diese tolle Musik, The Seer, Big Country, hier auf Radio Haspel.

Bleiben wir in Großbritannien, unsere Gedanken wandern nun zu der Band Budgie. Eine frühe 70er-Band, so Heavy-Metal-mäßig, Gitarren-mäßig, mit geilen Covern von Roger Glover. Hier verabschieden wir Berg Shelley, der viele Jahre bei Budgie mitgewirkt hat und für viel Erfolg gesorgt hat. Und hier habe ich den Song ausgesucht, Breaking All the House. Das ist Budgie für euch in Erinnerung an einen großen Musiker.

Alp vorzustellen bedeutet eigentlich Beef Eaters zum englischen Tower zu liefern. Gemeint ist natürlich Amazon Lake & Palmer, die Superband der frühen 70er Jahre. Von diesem Trio gibt es nur noch einen überlebenden, Carl Palmer, an den Drums. Von uns gegangen ist Greg Lake recht früh durch eine schwere Erkrankung. Ihm folgte Keith Emerson, dieser grandiose Keyboarder. Er hatte so starke Depressionen, dass er aus dem Leben schied. In Erinnerung an Alp, der Song Knife Edge hier für euch.

Der kleine Mann mit der Wahnsinnsstimme. Er begann bei Elf, über Rainbow kam es Black Sabbath und schließlich gründete er seine Band Dio. RIP Dio. Und ich habe ausgesucht aus seiner Zeit bei Rainbow, hier für uns auf Radio Haspel, Stargazer. Das war ein Stück, das hat so richtig gut reingehauen.

Die Nesband ist in Deutschland sehr beliebt und hat riesige Erfolge auch hier gefeiert. Obwohl es eigentlich Engländer sind, zählte man sie fast schon zum deutschen Inventar. Natürlich gemeint sind Nektar. Und ich nehme Abschied von zwei ganz großen Musikern. Roy Orbison, Gitarrist und Sänger. Alan Taff Freeman, der Keyboarder. Ich habe ausgesucht von Sounds Like This, Do You Believe in Magic? Auch ein bisschen länger, aber angemessen, wie ich finde.

Der Ziggy Stardust, der verrühmte, verrückte David Bowie. Er war genial, kongenial und hat Musik gemacht, die einfach traumhaft war. Wenige Ausreißer nach unten, aber für ganz viele nach oben, unter anderem die Supernummer Space Oddity. In Erinnerung an David Bowie hier auf Radio Haspel am Mikro, wie immer gerne euer Yoshi.

0: aus der heimlichen Rock-Hauptstadt der Bundesrepublik aus Hannover kommt die Band Jane. Wir gedenken hier Werner Nadoni, diesem fantastischen Keyboarder, den ich einmal persönlich treffen durfte, zu einem Interview und einem ganz tollen, langen, privaten Gespräch. Hier von dem frühen Jane, der Song Out in the Rain wird öfters hier gespielt. Ich denke hier jetzt, wie gesagt, an diesen fantastischen Keyboarder. Mach's gut, wo immer du auch bist, mein Freund.
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Psychedelic Rock der Machart von Hawkwind ist nicht jedermanns Sache. Space Ritual, diese Doppel-LP, live aufgenommen, ist so eine ganz spezielle. Aber ich habe hier einen Song rausgesucht, der Hawkwind in Hitparaden brachte und mit ihnen Lemmy. Lemmy, den kennen wir später von Motorhead. Hier ist Lemmy und Hawkwind und die Silver Machine. Lemmy, mach gut!

Es gibt seit Jahrzehnten eine Band aus UK, die man auch so beschreiben kann. Hast du eine Single, hast du alles. Unabhängig davon, sie sind eine der besten Live-Acts, die ich jemals gesehen habe. Und glaub mir, ich habe sie oft gesehen. Richtig, richtig oft. Bestimmt so an die 20 Mal. Kein geringer als Status Quo. Und wir erinnern uns an das fantastische Mitglied Rick Parfitt an der Gitarre, der zusammen mit Francis Rossi den richtigen Rock hatte. Rick, alles Gute dir da oben, wo du auch immer sein magst, aber ich denke, du bist im Rockhimmel und hier sind die Status Quo mit Down Down.

The Sweet. Von dem Quartett gibt es nur noch einen, der davon überlebt hat. Das ist Andy Scott. War er noch mit Sweet unterwegs und macht so manche Moderationen, unter anderem bei der Sendung mit URE, Wishbone Ash und Nathred. Aber einfach mal Sweet hier. Abschied nehmen von Brian Connelly, von Steve Priest und Mick Tucker. Und mit dem Song Bottom Bridge sagen wir, tschüss ihr da oben, macht's gut, rockt weiter. Bis zum nächsten Mal.

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Hier kommt euer Gastgeber. Hier kommt Brady. Erinnert ihr euch noch an den letzten Satz aus meiner ersten Folge? Lasst die Monster nicht gewinnen. Und genau da setzt

setzen wir wieder an. Hier ist Radio Asper ab in die 80er, Stranger Things, Folge 2. Guten Morgen, Hawkins. Nach all den nächtlichen Schrecken bricht ein neuer Tag in der Kleinstadt an. Wir sind in Staffel 2. Chief Jim Hopper macht sich auf den Weg, um seine morgendliche Runde zu drehen. Sein Ziel, die lokalen Kürbisfelder, die auf mysteriöse Weise verfaulen. Begleitet wird dieser herbstliche Morgen von dem Song Just Another Day von Oingo Boingo. Die Band rund um den späteren Filmkomponisten Danny Elfman liefert hier einen herrlich treibenden, leicht skurrilen Track ab, der perfekt zu Hoppers skeptischen Blick auf die Kürbisse passt. Ein ganz normaler Tag? In Hawkins wohl kaum, aber hört selbst.

Leute, stellt euch vor, es ist Halloween. Ihr habt wochenlang an einem Ghostbuster-Kostüm gebastelt, euch in das Kostüm geschmissen und stürmt voller Vorfreude die örtliche Spielhalle. Genauso startet das Abenteuer in der zweiten Staffel. Die Jungs betreten die Spielhalle, um den Highscore zu knacken. Und welcher Song untermalt diesen grandiosen Auftritt? Ein absolutes Meisterwerk des New Wave. Whip It von Devo. Mit seinem peitschenden, mechanischen Beat und dem herrlich schrägen Musikvideo fängt das Lied die pure Energie der frühen 80er Gaming-Kultur ein. Ein echter Kulthit, der zeigt, dass man Probleme manchmal einfach, tja, wegpeitschen muss. Also packt die Protonenpacks ein, hier ist Devo.

Es gibt Charaktere, die brauchen keinen großen Dialog, um bleibenden Eindruck zu hinterlassen. Ein Auto und ein Song reichen völlig. In der zweiten Staffel bekommen wir einen neuen Bad Boy in Hawkins. Billy Haygrove. Als ein blauer Camaro mit quietschenden Reifen auf dem Highschool-Parkplatz einbiegt, fliegt die Autotür auf, die Haare sitzen perfekt und aus den Boxen dröhnt uns der ultimative deutsche Rock-Export entgegen. Scorpions mit Rock You Like a Hurricane. Dieser Track ist pure Arroganz und rohe Energie auf Rädern. Er macht sofort klar, mit diesem Typen legt man sich besser nicht an. Macht Platz auf dem Asphalt, hier kommt ein musikalischer Hurricane.

Jetzt wird's herrlich peinlich. Wir erinnern uns an den Anfang der zweiten Staffel. Die Jungs haben sich voller Stolz in ihre Ghostbuster-Kostüme geworfen und marschierten in die Highschool ein. Doch als sie den Flur betreten, bleibt ihnen das Lachen im Hals stecken. Niemand, absolut niemand sonst ist verkleidet. Um diesen grandiosen Fail zu untermalen, läuft der humorvolle Halloween-Klassiker Monster Mash von Bobby Boris Pickett. Der Song passt wie die Faust aufs Auge zu diesem charmanten Nerd-Moment. Ein bisschen Grusel, ganz viel Humor. Hier ist der Monster Mash.

Was wäre eine Teenie-Serie in den 80ern ohne eine ordentliche Party, die völlig aus dem Ruder läuft? In der zweiten Staffel verschlägt es uns auf eine turbulente Halloween-Fete. Nancy Wheeler versucht eigentlich nur, den ganzen Stress der letzten Monate zu vergessen. Die Musik pumpt, die Hütte ist voll und es läuft Girls on Film von den New Wave-Ikonen Duran Duran. Während dieser stylische Synthpop-Track die Party anheizt, nimmt das Drama seinen Lauf. Und Nancy trinkt ein paar Becher zu viel. Kurz bevor die Stimmung komplett kippt. Ein echter Klassiker für den perfekten Retro-Vibe. Hier sind Duran Duran.

kommen wir zu einem der absoluten Wohlfühlmomente der gesamten Serie. Wir sind in der zweiten Staffel mitten im Wald in Hoppers geheimer Hütte. Bevor der ganze Stress losging, gab es eine Zeit, in der Hopper und Eleven wie eine echte kleine Familie zusammengewachsen sind. In einer Rückblende sehen wir, wie die beiden die alte Hütte aufräumen. Hopper wirft die alte Platte an, fängt superlässig an zu tanzen und steckt Eleven mit seiner guten Laune an. Der Song dazu ist »You Don't Mess Around with Jim« von Folk-Legende Jim Croce. Ein unfassbar sympathischer Groove, der einfach ein Lächeln ins Gesicht zaubert. Schwingt das Tanzbein mit Jim Croce.

Billy Hargrove zum Zweiten. Wenn der Typ nicht gerade vor dem Spiegel schwitzt, macht er die Straßen von Hawkins unsicher. Billy brettert in seinem Wagen durch die Stadt und sichtet unsere Lieblingsjungs auf ihren Fahrrädern. Was macht er? Er drückt aufs Gas, schneidet sie und provoziert sie bis aufs Blut. Untermalt wird diese fiese Aktion von einer Rockhymne, die eigentlich jeder mitsingen kann. You Give Love a Bad Name von Bon Jovi. Ein Song voller Power, der in diesem Moment aber perfekt Billys fiese, rücksichtslose Art unterstreicht. Schrotflinten-Sound auf den Gitarren. Hier sind Bon Jovi. Shut up!

Zurück im Hause Hargrove in der zweiten Staffel. Während Billy sich im Badezimmer akribisch für den Abend fertig macht und im Spiegel posiert, nutzt seine kleine Stiefschwester Max die Gunst der Stunde. Sie schleicht sich heimlich aus dem Fenster, um sich mit den Jungs zu treffen. Die perfekte akustische Tarnung liefert ihr Billys Musikgeschmack. Round and Round von der Glam-Metal-Band Rat. Ballert so laut durch die Bude, dass er von Max Flucht absolut nichts mitbekommt. Ein fetter Riff-Klassiker, der hier zum perfekten Fluchthelfer wird. Also, Lautstärkeregler hoch für Rat.

Wenn sich zwei absolute Fanlieblinge verbünden, um gegen das Böse in den Krieg zu ziehen, braucht es epische Rockunterstützung. Dustin und Steve Harrington haben sich gesucht und gefunden. Sie stapfen bewaffnet in den Wald, um Fallen für die gefährlichen Demodogs vorzubereiten. Während die beiden Fleischbrocken verteilen und über Haarsprayfach simpeln, läuft das gnadenlose Hammer to Fall von den Rockgiganten Queen. Die stampfenden Riffs von Brian May passen perfekt zur Entschlossenheit des Duos. Also schnappt euch eure Baseballschläger, hier sind Queen Hammer to Fall.

Jetzt machen wir einen Abstecher zu einem echten Geheimtipp für die Liebhaber des düsteren Undergrounds. Eleven hat Hawkins den Rücken gekehrt und schlägt sich mutterseelenallein durch die staubigen, grauen Straßen von Chicago, um Antworten über ihre Vergangenheit zu finden. Diese einsame, raue Wanderung wird von dem einflussreichen Industrial- und Synthpunk-Pionier Fat Gadget und seinem Track Back to Nature begleitet. Ein extrem atmosphärisches, fast schon hypnotisches Stück Musik, das den Vibe der Großstadt Subkultur perfekt einfängt. Macht euch bereit für ein Stück echte Musikgeschichte.

Manchmal muss man einfach ausbrechen, um herauszufinden, wer man wirklich ist. Wir sind immer noch in Chicago. Dort trifft Eleven auf ihre Schwester Eight und deren Punk-Clique. Und was passiert, wenn man sich von der braven Hüttenausstrahlung verabschiedet? Richtig, ein komplettes Umstyling. Während Eleven sich den legendären düsteren Punk-Look schmeißt, dröhnt der rebellische Glam-Metal von Motley Crue aus den Boxen. Shout at the Devil. Ein Song wie ein Mittelfinger gegen das System. Lederjacke an, Eyeliner drauf, hier sind Motley Crue.

Jetzt wird es wieder laut und verdammt aggressiv. Wir blicken in der zweiten Staffel noch einmal hinter die Kulissen von Billy Hargrove. Der Typ ist eine tickende Zeitbombe. Und wie baut er seinen Druck ab? Richtig, mit echtem Thrash-Metal. In einer Szene sehen wir ihn, wie er absolut fokussiert, oberkörperfrei und voller Wut vor dem Spiegel trainiert. Auf den Ohren hat er dabei das pure Brett, The Four Horsemen von Metallica. Dieser Song reißt einfach alles ab. Schnelle Riffs, hämmernde Drums und der perfekte Soundtrack für Billys inneren Dämonen. Also, wie sagt unser Prince of Darkness immer, Haare auf und los geht's. Hier ist Metallica.

Jetzt springen wir ans emotionale Ende der zweiten Staffel, Leute. Nach all dem Horror, den Demodogs und den Schrammen haben sich die Kids eine Pause verdient. Es ist Zeit für den legendären Snowball-Schultanz. Die Lichter sind gedimmt, die Nervosität steht allen ins Gesicht geschrieben. Und dann setzt dieser wunderschöne, herzzerreißende Klassiker ein. Time After Time von Cyndi Lauper. Als der langsame Tanz beginnt, liegt Romantik in der Luft. Ein Song über Treue, das Festhalten und das Versprechen, immer füreinander da zu sein, egal was passiert. Taschentücher raus, wir schwelgen in Erinnerungen mit Cyndi Lauper.

Wir bleiben direkt beim großen Finale der zweiten Staffel und dem Snowball. Die Tanzfläche ist voll, doch ein Junge steht zunächst traurig in der Ecke. Dustin. Nachdem er mehrere Körbe kassiert hat, eilt Nancy Wheeler zur Rettung. In einer wunderschönen Schlussszene fordert Nancy den sichtlich geknickten Dustin zum Tanz auf und gibt ihm wertvolle Highschool-Tipps. Im Hintergrund läuft die gefühlvolle Popballade »Every Time You Go Away« von Paul Young. Dieser Song fängt den bittersüßen Vibe des Erwachsenwerdens perfekt ein. Ein echter Herzwärmer für das Finale. Für euch jetzt hier Paul Young.

Wir schließen den Snowball am Ende der zweiten Staffel ab, aber die Stimmung bekommt einen ganz feinen, fast unheimlichen Twist. Während Eleven und Mike endlich ihren gemeinsamen magischen Moment haben und eng umschlungen tanzen, läuft im Hintergrund einer der größten Hits des Jahrzehnts, Every Breath You Take von The Police. Aber Stranger Things wäre nicht Stranger Things, wenn es dabei bliebe. Genau bei den Zeilen I'll be watching you schwenkt die Kamera langsam um, stellt die Welt auf den Kopf und zeigt das düstere Upside Down, wo das Böse wartet. Ein genialer, zweideutiger Musikmoment. Das war's mit Ab in die 80er Stranger Things Teil 2. Ich hoffe, wir hören uns wieder bei Teil 3. Und ich sag's noch einmal, lasst die Monster nicht gewinnen. Hier ist The Police.

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2: So, ihr Lieben, die Weltreise bringt uns wieder in europäische Gefilde. Die Nachbarinsel von Großbritannien ist Irland und also berichte ich heute von der grünen Insel. Die Weltreise macht Pause in Irland und wir beginnen mit den Dubliners, einer Folkrock-Band, die schon über Jahrzehnte zusammenspielt und wirklich weltbekannt ist, mit natürlich mit ihrem politischen Brisanz der Geschichte zwischen Iren und Briten und dem Rising of the Moon.

Die Kultur der Kelten hat Irland ziemlich stark beeinflusst, ähnlich wie auch Schottland. Aber hier haben wir nun einmal auch Gaelish und die Band Clannad mit dem Song In a Lifetime und als Special Guest den Bono von U2. Viel Freude damit. Der Bürgerkrieg in Nordirland, der wird thematisiert von der Band U2. In dem Song Sunday, Bloody Sunday, die Erinnerung an ein ganz fürchterliches Gemetzel.

Noch einmal ein Blick zurück in das keltische Enya, die auch bei Clannad mitgespielt hatte, und hier ist Orinoco Flow für euch, passend zu Irland der grünen Insel.

einen sehr satirischen, ja vielleicht sogar zynischen Blick wagen. Buttonbreads, sie betrachten Irland, das katholische Irland, das stockkatholische Irland, muss man sagen, als eine Bananenrepublik.

Warum sich die Band Taste auflöste, ist bis heute nicht geklärt. Aber Rory Gallagher, dieser grandiose Gitarrist, ist uns weiter bekannt. Aber erst einmal Taste ja mit dem klassischen What's Going On für viele Hardrock-Bands die Anschließnummer.

Auch weiterhin nach seinem Tod ist Rory Gallagher immer noch der Gitarrengott der Insel bzw. von Irland. Hier ist er mit Moonchild, der grandiose Rory Gallagher, bekannt auch als der Mann mit den Hemden, diesen kanadischen Vollhautsfällerhemden. So, mein Gott.

der nächste Musiker, für den man nach seinem Tod in Irland ein Denkmal baute. Ausnahmebassist und Sänger, Gründer von Thin Lizzy, Phil Lynott. Viel zu früh von uns gegangen, die Drogen waren schuld, aber er war wirklich ein fantastischer Musiker. Hier mit Thin Lizzy und The Boys Are Back in Town, ein original irisch klingender Song, wird man sagen, und ist es auch. Es geht natürlich immer wieder um die IAA und Unterstützer.

Kommen wir zur dritten Legende, irischen Gitarrenlegende, nämlich hier in dem Falle zu Gary Moore. Zusammen mit seinem Kumpel Phil Lynott, die haben auch zusammen bei Thin Lizzy gespielt, kommt der Song ganz richtig gut rüber. Es ist nämlich Out in the Fields. Thematisch auch wieder das Thema Briten, Nordiren, junge Leute, Katholiken gegen Protestanten und. Hier sind sie mit Out in the Fields.

Noch ein Klassiker von Gary Moore hier am Start. Natürlich, passt natürlich immer gut zu Irland. Empty Rooms, Gary Moore hier auf Radio Haspel in der Sendung Weltreise Irland, die grüne Insel.

Eher klein von der Körpergröße, aber musikalisch ein Riese. Kein geringerer als Chris Stenberg, den man unheimlich gerne hier hört und ich ihn auch gerne spiele. Hier ist er mit Ships to Shore für seine Heimat Irland.

irischer Indie-Rock von den Cranberries, deren Sängerin leider von uns gegangen ist, viel zu früh, muss man sagen. Hier sind sie mit dem berühmtesten Song, den sie gebracht haben, Zombie, die Cranberries.

Liebe Freunde, ich kann euch mal wieder beweisen, dass ich zu den toleranten Menschen in dieser Gesellschaft gehöre. Die Band, die jetzt kommt, die ist so gar nicht meins und die ganze Musikstil auch nicht. Es geht um die, ja, was ist das, Punkband, sage ich jetzt mal, The Pogues und A Rainy Night in Soho. Aber ich weiß, viele mögen sie und sie passen einfach zu Irland und deswegen spiele ich sie auch. Ohne Frage. Radio Haspe, der Yoshi.

Am Schluss noch mal irische Leichtigkeit, vielleicht so nach dem 5. oder 6. Guinness, dann schmeckt's auch richtig. Wir bilden heute The Course den Abschluss mit Radio, passend zu Radio Haspe. Ich denke auch, ihr hattet viel Spaß damit, mit der grünen Insel hier, mit dem Yoshi so ein bisschen Spaß und mit der kleinen Auswahl, die ich euch liefern konnte. Schaltet mir nächstes wieder ein, wenn es wieder heißt Radio Haspe. Wir machen Musik für euch, Programm für euch. Tschüss, Köln!

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0: Hallo ihr da draußen, willkommen zu Sole Musik Nummer 22. Das Lied Keep the Streets Empty for Me von Fever Ray, was wir anfangs hörten, thematisiert Einsamkeit, Identitätssuche und das Bedürfnis nach einem ruhigen Raum in einer hektischen Welt. Fever Ray ist das Soloprojekt von Karin Dreyer, die auch als Teil des schwedischen Duos The Knife bekannt ist. Der Song Keep the Streets Empty for Me stammt aus ihrem selbstbetitelten Debütalbum, das 2009 veröffentlicht wurde. Der Track ist ein atmosphärisches und introspektives Stück, das durch seine melancholische Stimmung und poetischen Texte besticht. Der Song wurde in der TV-Serie Vikings verwendet, was seine mystische und emotionale Wirkung noch verstärkte. Die Kombination aus Dreyers einzigartiger Stimme und den minimalistischen Klängen macht den Track zu einem unvergesslichen Erlebnis. Apropos unvergesslichen Erlebnis, ich erinnere mich noch genau an den 4. Dezember 1989. Ich befand mich in der Stadthalle in Hagen beim letzten Grobschnittkonzert. Ich erlebte eine Mischung aus Melancholie und Euphorie. Einerseits die Freude über die legendären Songs, andererseits die Traurigkeit über das Ende einer Ära. 2006 fuhr ich dann durch Düsseldorf und eine Nachricht im Radio erzeugte Freudentränen in meinen Augen. Einige ehemalige Mitglieder hatten die Band neu formiert und waren dann bis 2012 aktiv. Seit 2019 gibt es Grobschnitt erneut in einer kleineren Akustikbesetzung, wobei Lupo und Willi Wildschwein mit Willis Sohn Nuki wieder mit dabei sind. Und jetzt kommt's. Mitte Mai war ich auf einem Geburtstag eingeladen. Auch einige ehemalige Grobschnittmusiker waren unter den Gästen. Dann gab es eine Durchsage. 6 ehemalige Mitglieder von Grobschnitt und befreundete Musiker haben sich zusammengetan, um das musikalische Erbe dieser einzigartigen deutschen Rockband auf ihre ganz eigene Weise weiterleben zu lassen. Somit können all diejenigen, die tollen Shows von Grobschnitt nicht erleben durften, nun doch einmal Konzerte mit viel Musik, Show und Klamauk erleben. Wenn es euch interessiert, schaut euch auf der Webseite von Radio Haspel die Sondermeldung an. Für alle Grobschnitt-Fans jetzt der Titel Snowflakes von dem Album Volle Molle.
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2: Dankeschön.

Every generation got its own disease, ist ein Song der deutschen Rockband Fury in the Slaughterhouse. Der Track wurde 1993 als Teil ihres Albums Mono veröffentlicht und ist eines ihrer bekanntesten Stücke. Musikalisch bewegt sich der Song im Post-Grunge-Genre und zeichnet sich durch eine hypnotische Gitarrenlinie und eine düstere, nachdenkliche Atmosphäre aus. Der Text reflektiert gesellschaftliche und persönliche Herausforderungen, die jede Generation auf ihre eigene Weise bewältigen muss. Es ist ein melancholischer Kommentar zu den Belastungen und Kämpfen, die universell, aber auch zeitgebunden sind. Der Song war nicht nur in Deutschland erfolgreich, sondern fand auch Anklang in den USA, wo er auf den Modern Rock und Mainstream Rock Charts landete. Für euch Fury in the Slaughterhouse und Every Generation Got Its Own Disease.

Use Me ist ein toller Song von Bill Withers, der 1972 auf seinem Album Still Bill veröffentlicht wurde. Der Track ist ein Meisterwerk des Soul und Funk, das durch seinen eingängigen Basslauf und die rhythmische Percussion besticht. Der Song entstand während einer Jam-Session, bei der der Keyboarder Ray Jackson eine markante Klavinettmelodie spielte, die sofort die Aufmerksamkeit der Band auf sich zog. Use Me wurde ein großer Erfolg und erreichte Platz 2 der Billboard Hot 100 Charts. Bill Withers mit Use Me, benutz mich.

Die Orgel gilt bei vielen als Königin der Instrumente. Und Jimmy Smith, der am 8. Februar 2005 in Scottsdale, Arizona, 76-jährig verstarb, galt als König der Orgel. Jedenfalls jener Form der Orgel, die durch ihn und durch die er im Jazz weltweite Geltung fand, die Hammond B3. Give Up the Booty ist ein Track von Jimmy Smith, der 1977 veröffentlicht wurde. Der Titel des Songs ist humorvoll und provokativ, was typisch für Smiths spielerischen Ansatz in seiner Musik ist. Es geht weniger um eine tiefere Bedeutung als um den Spaß und die Energie, die durch Musik vermittelt wird. Der Track ist ein Paradebeispiel für Smiths Fähigkeit, Genres zu verschmelzen und dabei seinen unverkennbaren Stil beizubehalten.

Die britische Rockgruppe Fat Mattress wurde von Noel Redding 1968 gegründet und bestand bis in die frühen 70er Jahre. Redding, der Bassgitarrist bei der Jimi Hendrix Experience Group, startete kurz vor dem Ende dieser Gruppe Fat Mattress, um dort als Gitarrist tätig zu werden. Er

0: Leiter Jim Leverton, Neil Landon und Pete Kircher an. Leverton spielte nach dem Ende von Fat Mattress Bass bei den Walker Brothers, unter anderem auf ihrem Hit The Sun Ain't Gonna Shine Anymore. Neil Landon wurde Sänger bei den Flowerpot Men und sang ihren Welthit Let's Go to San Francisco. Pete Kircher ging von 1982 bis 1985 zu Status Quo. Fat Mattress tourte mit Jimi Hendrix, wobei Noel Redding sowohl mit seiner eigenen Band als auch mit Hendrix auftrat. Magic Forest ist ein Song der britischen Band, stammt aus ihrem selbstbetitelten Debütalbum und wurde in den Niederlanden zu einem Nummer 1 Hit. Fat Mattress mit Magic Forest.
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La Vie en Rose ist ein wunderschöner Song, der ursprünglich von Edith Piaf berühmt gemacht und von der französischen Sängerin Sass neu interpretiert wurde. Sass bringt mit ihrer einzigartigen Stimme und ihrem modernen Stil eine frische Perspektive in dieses zeitlose Liebeslied. Der Song handelt von der transformierenden Kraft der Liebe, die das Leben in einem optimistischen und farbenfrohen Licht erscheinen lässt. Die Interpretation von Sass bewahrt die Essenz des Originals, fügt jedoch eine zeitgenössische Note hinzu, die sowohl nostalgisch als auch erfrischend ist. Es ist ein Lied, das die kleinen Freuden und die Intimität der Liebe feiert.

Mr. Bojangles ist ein Song des amerikanischen Country-Sängers und Songwriters Jerry Jeff Walker aus dem Jahre 1968. Laut Jerry Jeff Walker beruht das Lied auf einem eigenen Erlebnis. Ungefähr im Jahr 1964 inhaftierte die Polizei von New Orleans nach einem Mord im French-Quartier zahlreiche Obdachlose und Straßenkünstler, darunter auch Walker selbst. In seiner Zelle befand sich ein alter Mann, der sich im Gespräch mit dem Spitznamen Bojangles vorstellte, ein ehemaliger Vaudeville-Künstler, Sänger und Tänzer. Er erzählte von seinem Leben als Tänzer in Minstrel-Shows, von seinem verstorbenen Hund und dass er sein Leben inzwischen überwiegend in Bars fristete, viel trank und immer wieder zur Ausnüchterung ins Polizeigewahrsam genommen wurde. Als ein Mithäftling ihn aufforderte, für sie zu tanzen, führte er einen Stepptanz vor. Das Lied wurde bekannt durch die Aufnahme der Nitty Gritty Dirt Band aus dem Jahr 1970, die im Folgejahr die Top 10 der amerikanischen Charts erreichte. Seit den 1970er Jahren entstanden bis heute in jeder Dekade zahlreiche Coverversionen des Liedes, insgesamt über 100 Einspielungen.

In Forever Young von Bob Dylan geht es um Wünsche und Hoffnungen für ein glückliches und erfülltes Leben, das die Unbeschwertheit der Jugend bewahrt. Dylan schrieb dieses Lied angeblich für seinen Sohn Jesse, um ihm seine Hoffnungen und Träume mitzugeben. Interessanterweise experimentierte Dylan mit verschiedenen Tempos und Arrangements, bevor er sich für die finale Version entschied. Einige glauben auch, dass Dylan Forever Young als Antwort auf Neil Youngs Heart of Gold schrieb, dass Dylan zu ähnlich seinem eigenen Stil erschien. Bob Dylan mit Forever Young.

Pink Floyd, gegründet 1965 in London, ist wohl eine der einflussreichsten Rockbands aller Zeiten. Die Bandmitglieder Roger Waters, David Gilmour, Richard Wright, Nick Mason und ursprünglich Syd Barrett prägten mit ihrem einzigartigen Sound die Musikgeschichte. Wish You Were Here wurde 1975 als Titeltrack des gleichnamigen Albums veröffentlicht. Der Song ist eine Hommage an Syd Barrett, ein Gründungsmitglied der Band, das aufgrund psychischer Probleme und Drogenmissbrauchs die Band verlassen musste. Während der Aufnahmen des Albums besuchte Syd Barrett überraschend das Studio, was die Bandmitglieder tief bewegte. Die Wish You Were Here Immersion Box von Pink Floyd ist eine besondere Sammleredition, die 2011 veröffentlicht wurde. Sie enthält das Album Wish You Were Here in verschiedenen Formaten und Mixen sowie eine Vielzahl von Bonusmaterialien. Eine wirkliche Entdeckung ist die tolle, ungenutzte Version von Wish You Were Here mit dem Stargeiger Stefano Grappelli. Wir sind nur zwei verlorene Seelen, die in einem Goldfischglas schwimmen. Jahr für Jahr.

Das fünfte Album Desolation Angels von 1979 war ein kommerzieller Erfolg und zeigte die Vielseitigkeit der 1973 gegründeten britischen Band Bad Company. Der Song Early in the Morning hebt sich durch seine sanftere und melodischere Herangehensweise von einigen ihrer härteren Rockstücke ab. Es ist ein Beispiel für die Bandbreite ihres musikalischen Könnens. Hören wir Bad Company mit Early in the Morning.

Mit dem nächsten Song grüße ich liebe Freunde in der Schweiz. Gotthard ist eine Schweizer Hardrock-Band, die 1992 bereits gegründet wurde. Sie ist bekannt für ihre kraftvollen Balladen und energiegeladenen Rockstücke. Mighty Queen ist eine Coverversion des berühmten Songs von Bob Dylan, der ursprünglich 1967 geschrieben wurde und später auch durch Manfred Mann bekannt wurde. Der Song handelt von einem Mann namens Quinn, der als Eskimo bezeichnet wird. Der Text beschreibt, wie Menschen total verzweifelt sind. Aber sobald Quinn auftaucht, alle vor Freude springen. Es ist ein Stück, das Hoffnung und Freude vermittelt.

Mayblitz war eine britische Hardrock-Band, die 1969 gegründet wurde. Ihr selbstbetiteltes Debütalbum, auf dem Smoking the Day Away enthalten ist, wurde 1970 veröffentlicht und ist ein Klassiker des Psychedelic- und Progressivrock. Smoking the Day Away ist ein atmosphärisches Stück, das von introspektiven und surrealen Texten geprägt ist. Es beschreibt eine Art meditative Reise, die von der Natur und inneren Gedanken inspiriert ist. Die Musik unterstreicht diese Stimmung mit langen, hypnotischen Instrumentalpassagen. Obwohl die Band nur 2 Alben veröffentlichte, hat sie sich einen Kultstatus in der Rockszene erarbeitet.

Solar Music gleicht heute einer kleinen Europareise. Nach der Schweiz und Großbritannien kommen wir jetzt nach Österreich. Uli Bär ist ein österreichischer Popsänger und Gitarrist, der vor allem in den 80er Jahren bekannt wurde. Sein Song »Der Durst« brachte ihm große Popularität und ist ein Klassiker der österreichischen Dialektmusik. Neben seiner Solokarriere war er auch als Gitarrist für bekannte Musiker wie Wolfgang Ambros oder Georg Danzer tätig. Der Durst ist ein humorvoller Song, der die Sehnsucht nach einem Bier auf charmante Weise beschreibt. Es ist ein Lied, das mit einem Augenzwinkern die Liebe der Österreicher zu ihrem Bier feiert. Können wir in Deutschland aber auch verstehen, oder?

Unser nächster Song kommt aus den Niederlanden. Wer kennt nicht den Hit über die holländischen Berge, In the Dutch Mountains, der Art-Rock-Band Nitz. Nicht ganz so bekannt ist jedoch der Titeltrack des 1984 entstandenen Albums Adieu, Sweet Bahnhof von ihnen. Er ist eine poetische Betrachtung einer Zugfahrt, die der Protagonist von Brüssel nach Paris unternimmt. Die Ankunft in der Stadt, die voller Erinnerungen und Emotionen steckt, wird von den Gedanken an Veränderungen im Leben begleitet. Die regenreichen Landschaften, die er passiert, spiegeln symbolisch die innere Verwirrung wider, die er fühlt. Nitz mit Adieu, Sweet Bahnhof.

Auch das nächste Stück kommt aus den 80ern. The Fix ist eine britische New Wave Band, die in den frühen 80er Jahren bekannt wurde. Vor allem in den USA war sie zeitweise berühmter als im eigenen Land. Ihr Song Less Cities, More Moving People stammt aus dem Album Phantoms von 1984. Der Song reflektiert über die moderne Gesellschaft und die Auswirkungen von Urbanisierung und Technologie. Sänger Cy Curnin erklärte, dass der Text eine Art nomadisches Gypsy-Gefühl vermittelt und die Idee kritisiert, wie Menschen oft passiv Informationen konsumieren, anstatt aktiv die Welt zu erkunden. Es ist ein Aufruf zu mehr Bewegung und weniger Stillstand. Also, hoch vom Sofa!

Hey Joe ist ein weltbekannter Klassiker, der in der Version des Gitarristen und Sängers Jimi Hendrix bekannt geworden ist und heute zu den Rockstandards gehört. Wer das Original ursprünglich komponiert hat, ist bis heute umstritten. Der Song erzählt die Geschichte eines Mannes, der seine Frau erschossen hat und nun auf der Flucht ist. Fever Tree interpretiert den Song mit einem psychedelischen und atmosphärischen Ansatz, der ihn von anderen Versionen unterscheidet. Fever Tree war eine amerikanische Psychedelic-Rock-Band, die in den späten 60er Jahren aktiv war und aus Houston, Texas stammte. Fever Tree mit Hey Joe.

Dass ich den nächsten Song mit in die heutige Sendung genommen habe, wird vor allem meinen Kollegen Lenny freuen, dem größten Ozzy Osbourne-Fan unter der Sonne. Billy Idols Rhythmus-Gitarrist Billy Morrison, Ozzy Osbourne und Stephen Stevens, ebenfalls langjähriger Gitarrist bei Billy Idol, haben sich für den Song Gods of Rock'n'Roll zusammengetan, der als Teil von Morrisons The Morrison Project Deluxe Edition veröffentlicht wurde. Der Song ist eine überarbeitete Version von Morrisons Track Gods aus seinem 2015er Album God-Shaped Hole, den er damals mit Osbourne geschrieben und gesungen hat. Die neue Version wurde mit einem 61-köpfigen Orchester und zusätzlichen Gitarrenelementen von Steve Stevens aufgefrischt. Laut Osbourne entstand der Song ursprünglich während einer Tour in Südamerika und er hatte schon damals vorgeschlagen, ihn mit einem Orchester und einem Chor zu versehen. Es dauerte jedoch 10 Jahre, bis Morrison diesen Vorschlag umsetzte. Das Musikvideo zeigt die Musiker bei der Arbeit im NRG-Studio in Los Angeles, während die Orchesteraufnahmen in Budapest stattfanden. Morrison beschreibt die Zusammenarbeit mit Osbourne als besonders herzlich und voller typischer Osbourne-Momente, in denen er ihn spielerisch ärgerte. Billy Morrison, Ozzy Osbourne und Steve Stevens mit Guts of Rock'n'Roll.

Biko ist eine musikalische Hommage an den südafrikanischen Anti-Apartheid-Aktivisten Stephen Biko, der 1977 im Polizeigewahrsam gewaltsam ums Leben kam. Der Text beschreibt Bikos Tod und die Brutalität des Apartheid-Regimes. Es ist ein kraftvolles Statement gegen Rassismus und Unterdrückung und ein Aufruf zur Solidarität und zum Widerstand. Der Song beginnt und endet mit traditionellen afrikanischen Gesängen, die bei Bikos Beerdigung gesungen wurden. Peter Gabriel, britischer Musiker und ehemaliger Frontmann der Band Genesis, wurde durch Nachrichten über Bikos Tod inspiriert und der Song hatte eine enorme politische Wirkung. Er trug dazu bei, den Widerstand gegen die Apartheid in der westlichen Popkultur zu verankern. Bei Live-Auftritten wird Biko oft als Abschlussstück gespielt und die Botschaft des Songs zu unterstreichen. Es ist ein Gänsehautmoment, wenn alle im Stadion die rechte Faust im Takt in die Höhe recken und mitsingen. Und es ist auch das Abschlussstück der heutigen Solia Music Sendung. Danke fürs Zuhören und tschüss bis zum nächsten Mal. Wir hören uns.

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2: Hier ist Radio Haspe und ich weiß, ihr liebt unsere Specials. Heute haben wir ein Special mit einem ganz Special Guest. Er sitzt mir gerade gegenüber. Mein Mitmoderator und Freund Yoshi. Hallo Yoshi.
3: Hallo Bradi. Dankeschön.
2: Ja, immer gerne. Und zwar weiß ich und war ja auch schon mal dabei, dass du aus der Poetry Slam Szene kommst. Sag mal was dazu.
3: Ja, wie gesagt, Poetry Slam Szene, da bin ich zugekommen wie die Jungfrau zum Kind. Ich bin eigentlich so ein genannter Wasserglasleser, Vorleser. Das heißt, ich habe einen Text, eine Kurzgeschichte oder einen Romanauszug und lese den vor und daneben steht ein Glas Wasser. Bei Poetry Slam ist das ganz anders. Wichtig ist dabei, es dürfen nur eigene Texte sein, die man verfasst hat und die dürfen nur eine bestimmte Länge haben und es gibt keine Hilfsmittel. Also keine Musik oder sonstigen, keine Gegenstände. Und das Publikum entscheidet über diesen Text. Durch Beifall, durch Abstimmung. Und so bin ich dann durch Michael Mayer, der mich ein paar Mal bei Lesungen gesehen hat,

0: So, wir sind noch da, das war Uriah Heep. Jetzt geht's ins Eingemachte, ans Eingemachte, heißt das, glaube ich, wirklich. Du bist der Sprachwissenschaftler, nicht ich hier.
1: Was, ans Eingemachte, ja.
0: Ans Eingemachte, das ja. Eingemachte ist ein Poetry Slam Text von dir, der heißt Das Bündel mit der Stimme. Was gibt's dazu zu sagen, Yoshi?
1: Also dieser Text ist nicht erfunden, sondern es beruht auf Tatsachen. Ich habe wirklich mal einen guten Freund gehabt, der Kontergan geschädigt war, sprich ohne Arm und Beine auf die Welt kam. Und leider viel zu früh verstorben, ist ein sehr lieber, unheimlich intelligenter Junge. Und in Erinnerung daran habe ich diesen Text gemacht, der, glaube ich, auch sehr viele Leute beim Slam berührt hat.
0: Und damit auch ihr berührt werdet, haben wir hier einen Mitschnitt. Ihr müsst entschuldigen, die Qualität wird jetzt gleich bei den Slams nicht so gut sein. Es sind immer Live-Mitschnitte aus den Auftritten. Aber ich glaube, das macht auch so ein bisschen die Stimmung

0: hier für uns hörbar, die bei so einem Slam herrscht.
1: Das Bündel mit der Stimme. Die ersten zwei Wochen meiner Sommerferien verbrachte ich bei meiner Lieblingstante Irmgard. Auch in jenem Sommer packte ich meinen kleinen Koffer und begab mich auf die Reise. Als ich das Mietshaus erreicht hatte, hörte ich den Türsummer und war wenige Augenblicke später im Hausflur. Neben meiner Tante, die ich ganz herzlich begrüßte, stand eine junge Frau, die ein schweres Bündel trug. Auch ihr reichte ich die Hand, als ich eine weitere Stimme vernahm. »Mama, wer ist das? Dreh dich doch mal um, dass ich den Jungen sehen kann.« Ich schaute verwirrt, dieses Bündel konnte sprechen. Wenige Augenblicke später schaute mich ein paar dunkler Kulleraugen an und ich bekam ein breites Lächeln geschenkt. »Ich heiße Peter, und du?« »Jürgen«, gab ich zur Antwort, streckte meine Hand aus, aber da war nichts. Kein Arm, keine Hand. Bevor ich verstand, was hier geschah, hörte ich die junge Frau heftig schluchzen und sie verschwand die Treppe hinauf. »Aber der ist doch bestimmt nett«, hörte ich die Stimme. Nachdem Tante irgendwann mir einen Kakao zubereitet hatte, nahm sie mir eine Hände und sprach, »Peter ist nicht so wie du. Er hat seit Geburt an keine Arme und keine Beine.« Ich schaute meine Tante an und erwiderte, »Ja und? Bring mich rauf zu Peter.« Meine Tante schüttelte den Kopf, doch ich quengelte so lange herum, bis sie nachgab. Die Mutter von Peter, die sich mit einem Taschentuch die Augen trocknete, blickte zu uns beiden. »Ich möchte gerne mit Peter spielen.« Warum sie dann so schrecklich weinte, habe ich damals nicht verstanden, aber sie wies mir den Weg zu Peters Kinderzimmer. Meine Güte, so viel Spielzeug auf einmal hatte ich in meinem Leben noch nie gesehen, und in einer Burg von Kissen befand sich Peter, der mich herzlichst begrüßte. »Was sollen wir spielen, Jürgen? Eisenbahn? Ich bin der Schaffner und sage, wann die Züge anhalten sollen und wann sie wieder fahren dürfen. Ja, gerne doch.« Die Züge zischen hin und her. Peter strahlte übers ganze Gesicht und gab seine Kommandos. Die Mutter von Peter brachte eine Schale gezuckerte Erdbeeren ins Zimmer. Peter lachte. »Hey, du musst mich schon füttern, sonst bekomme ich nichts ab.« Ich lief rot an, aber er lachte nur. »Jürgen, du wirst dich schon dran gewöhnen.« Er machte den Mund weit auf, und so verspeisten wir beide die süßen Früchte. So oft ich konnte, fuhr ich zu meiner Tante und natürlich zu Peter. 2 Jahre lang verband uns eine so tiefe Freundschaft. Bis zu dem Tag, als meine Tante zu mir nach Hause kam. Ich sah in ihren Augen, sie brachte nichts Gutes. Mein Freund Peter war in Folgen einer Lungenentzündung gestorben. Ich war da gerade einmal 12 Jahre, als ich meinen Freund auf seinem letzten Weg begleitete. Die Tränen liefen aus mir heraus und nichts und niemand konnte mich trösten. Auf Wunsch von Peters Mutter blieben meine Tante und ich bis zum Kaffeetrinken nach der Beerdigung. Wie üblich bei solchen Anlässen gab es danach Bier und Schnaps für die Erwachsenen. Und dann diese Gespräche, die ich ein Leben lang nicht vergessen werde. »Für den Jungen der Eltern ist das doch besser. So ein Krüppel, der hat doch gar kein richtiges Leben. Also wie gesagt, unter Adolf hätte es wohl wahnsinnig gegeben.« Ich ballte die Fäuste, ich wollte die Erwachsenen anschreien, weil sie doch gar nichts über Peter wussten. Aber die Tränen erstickten meine Stimme und ich rannte hinaus. Seit diesem Tag ist mir bewusst, dass ein jeder Mensch, ob behindert oder nicht, ein Grundrecht auf Respekt und sein eigenes Leben hat. Und dafür setze ich mich bis zum Ende meiner Tage ein.

0: Ihr habt ja jetzt schon einen Einblick gekriegt, was so ein Poetry Slam sein kann. Es kann aber auch ganz anders sein, Yoshi. Du hast auch nicht ganz so ernste Texte gemacht.
1: Richtig, genau. Und zwar habe ich auch einige lustige Sachen gemacht. Unter anderem der jetzt gleich folgende. Und da geht es einfach mal ums Einkaufen. Und zwar die Bruce Willis Remix.
0: Klingt schon spannend. Wir hören es uns an. Einkaufen, die Bruce Willis Version. Von und mit Yoshi.
2: Ja, vielen Dank erstmal. Ich muss kurz was erklären, das ist mir noch nie passiert. Ich war ein bisschen verdutzt vorhin mit meinem Text lesen und da ist nämlich Folgendes passiert, mir ist ein Gummi von der Unterhose gerissen. Also aber, deswegen habe ich gedacht, jetzt mache ich was Lustiger dann auch als Text, extra für Essen, ja, für die Essener Besucherinnen und Besucher, einkaufen die Bruce Willis Version. Unter meiner Pumpgang ist dieser Zettel, da steht da noch drauf, Bruce, bevor du die Welt rettest, kannst du noch einkaufen. Tampons und Bioäpfel. Gesagt, getan, ab in den nächsten Supermarkt und schon fängt's an. Stau. Rechts ein Rentner, links ein Rentner, ich versuche vorbeizukommen, keine Chance. Aber ich bin noch der Bruce, also mitten durch, der rechte fliegt in die Schreibwaren, der linke in die Stahlräder und dann höre ich die Durchsage, Herr Jan Ulrich, nach der Dopingkontrolle bitte mal zu den Rennrädern. Ich also weiter zum Biogemüse. Ich finde alles. Bio-Bananen, Bio-Kiwi und alles Mögliche, nur keine Bio-Äpfel. Freundlich wie ich bin, ziehe ich mein Schlachen über, packe die Verkäuferinnen ans Haar und sage, wo frage ich nochmal, sind denn hier diese Bio-Äpfel? Die sagt, ja, wo sollen die wohl sein? Bei den Äpfeln sind doch auch Äpfel. Und ich frage mich, ist das real? Ich höre ein Vollidiot, das gilt von mir, aber ich muss ja noch weiter. Da, wo einzig jeder Artikel sind nun Gewürze. Also weitersuchen. Endlich sehe ich Hygiene. Ich sehe eine Kundin, ungefähr so groß wie meine Frau, gleiche Haarfarbe, denn ich habe ein Problem. Da ist nicht nur ein Tampon, Hunderte. Also frage ich sie, hören Sie mal, welches Tampon nutzen Sie? Anstatt eine Antwort zu bekommen, kriege ich einen Tritt in die Eier. Egal, ich packe also jetzt 60 Kisten da rein in den Wagen und mit meinen Bioäpfeln will ich zur Kasse. Aber wer einen Supermarkt kennt, der weiß, dass ein Supermarkt anders ist als die Gesellschaft. Wir werden von Banken, von der Politik, von sonstem abkassiert, nur nicht im Supermarkt. Kaum sind 30 Kunden im Laden, werden 3 Kassen geschlossen. Das hat alles System, denn man steht so rum und guckt mal da und kauft Sachen ein, die man dann gar nicht braucht. Dann habe ich aber die zündende Idee. Da gibt's auch diese Schnellkasse, bis zu 5 Artikel. Also hin. Ich lege meine Äpfel auf und meine 60 Tampons. Und da sagt die Kassiererin, tut mir leid, geht nicht, ist zu viel. Ich nehme die Tampons runter und sage, wenn ich jetzt nur die Bioäpfel hätte, 12 Stück in dieser Tüte, das wäre nur ein Artikel? Ja, sagt sie. Also packe ich die Tampons ein und sage, sehen Sie mal, 2 Artikel. In dem Moment höre ich die Durchsage, Herr Wladimir Klitschko, bitte mal zur Schnellkasse. Ach, ich gehe weg, den habe ich schon dreimal verhauen. Also stelle ich an die nächste Kasse an. Sieht gut aus, nur noch eine Kundin von mir. Aber sie hat's nicht begriffen, dass der Gott uns 2 Hände gegeben hat, um mit 2 Händen aufzupacken. Hier hält sie das Portemonnaie fest und dann wird nach und nach Artikel für Artikel aufgepackt. Mir läuft langsam die Zeit weg, denn ich muss doch noch die Welt retten. Aber endlich ist die Endsumme erreicht. 111,11 €. Ach, ich will Karte. Nach dem 3. Versuch, Geheimzahl falsch, sagt sie, gut, dann zahle ich bar, ich hab's passend. Stellt dann fest, bei 111,10 € 1 Cent fehlt. Ach, dann lasse ich die Eier hier. Und endlich bin ich dran, denke ich. Aber wie üblich, die Kasse, das Band ist alle. Also neue Rolle einlegen und ich lege meine Tampontüte auf, meine Äpfeltüte rauf. Und dann sagt die Verkäuferin zu mir, da haben wir doch eine Schnellkasse. Ich sag ja, ich liebe einkaufen. Dankeschön.

0: Der Yoshi löscht hier gerade noch einen kleinen Brand im Studio, aber ich bin schon wieder da. Das war Herbert Grönemeyer mit Männer. Jetzt geht's weiter mit Yoshi. Yoshi, alle Jahre wieder heißt das nächste Stück. Hat das was mit Weihnachten zu tun?
1: Ich würde sagen, ja.
0: Na ja, gut, das ist ja irgendwie immer

0: Ja, klar, deswegen oder kurz auch, davor. Ja, aber wieder richtig, genau. Und Static so ein bisschen auch lustig gemacht. Wie gesagt, beim Poetry Slam ist es da keine Vorschrift. Man kann lustige Texte machen, nachdenkliche Texte. In Reimform oder wie gesagt, eben, wie man jetzt hört, einfach eine kleine Erzählung, die so ein bisschen Spaß machen soll. Einfach zur Unterhaltung der Menschen.
1: Dann lassen wir uns unterhalten mit Alle Jahre wieder.
2: Alle Jahre wieder, eine Weihnachtserinnerung. Weihnachten hat in meiner Familie Traditionen. Heiligabend, Vater, Mutter und Kind. Erster Weihnachtstag, Besuch bei den Verwandten väterlicherseits. Zweiter Weihnachtstag bei Mutters Anhang und die Busreise von Gelsenkirchen nach Wanne-Eickel. Das Weihnachten 1974 hatte es in sich, denn ich war 16 Jahre alt und hatte von meinem Vater die Lizenz, Alkohol zu trinken. Nur Rauchen war mir untersagt. So viel für den Anfang. Wir waren also früh auf, um mittags bei Tante Irmgard und Onkel Herbie aufzuschlagen. Das bedeutete Versammlung im Wohnzimmer mit dem Rest der Gäste. Üblicherweise schauten wir eine Verfilmung von Lederstrumpf. Dann war Kaffeezeit. Zwischendurch rief ich meine Tante, gelernte Schneiderin, in ihr Arbeitszimmer unter dem Vorwand, ich solle ihr behilflich sein. Dabei wollte mir meine immer qualmende Tante nur die Möglichkeit geben, eine Zigarettenpause einzulegen. Und servierte zwischendurch Eckes Edelkirsch. Nach dem Kaffeetrinken kam es zu den Unabänderlichen. Im Fernsehen lief Sissi, Schicksalsjahre einer Kaiserin. Dies führte unverzüglich zum Verteilen von Taschentüchern, um die Überflutung einer kollektiven Tränen der Damenwelt Einhalt zu gebieten. Und natürlich die Gelegenheit für Onkel Herbie, die Männerwelt, zu der ich nun auch zählte, zwecks Skatspielens in die Küche zu rufen. Vier Männer, das bedeutete beim Skat, ein Spieler setzte aus. Das nutzte ich gerne, um im Arbeitszimmer eine Raucherpause einzulegen und noch ein wenig Eckes Edelkirsch nachzulegen. Also hatte ich gut vorgeglüht, als mein Vater befand, Junge, du bist jetzt alt genug, hier, trink ein Bier mit uns. Tja, und obwohl ich schon merklich taumelte, so blieb ich dank Vaters Skatschule sehr aufmerksam. Onkel Herbie spielte ein Kreuzsolo, dem ich mutig ein Kontra entgegenwarf. Vater zuckte nicht einmal. Also spielte ich Big Ass aus, Vater haute die P10 drauf und Onkel Herbie grinste, als er mit seinem Kreuzass stach. Er murmelte etwas von Habermiete, doch es kam anders. Er spielte nämlich die Big Dame an. Ich reagierte sofort, warf die Karten auf den Tisch. Mein Vater kriegte einen Lachkrampf. Vergeicht, Herbie, vergeicht! Er zeigte auf den offensichtlichen Spielfehler und klopfte mir anerkennend auf die Schulter. Mein Onkel war ein Ehrenmann genug, den Fehler einzugestehen und kommentierte trocken, darauf brauchen wir einen Schnaps. Er holte eine Flasche Klaren aus dem Kühlschrank und ich ahnte, alle Jahre wieder. Noch ein paar weitere Runden, Bier, Schnaps und Karten, dann warf uns die Tante aus der Küche. Sissi war wohl tot oder sie wollte was Abendessen vorbereiten. Im Wohnzimmer waren die Damen, bis auf meine Mutter, die nie Alkohol trank, sehr lustig, denn sie hatten die Flüssigkeitsverlust der Tränen mit reichlich Weißwein aufgefüllt. Bis mir bis heute ein Rätsel bleibt, ist die Tatsache, dass das Essen ohne größere Schäden serviert wurde und sogar die Essensaufnahme ohne größere Probleme geschah. Ich sage es einmal so, wie es war, wir waren alle strunkenvoll. Was dann kam, war die Wanne-Eickel-Tradition. Onkel Herbie, schwer angeschlagen, legte die Weihnachtsblätter auf. Ich schrielte Richtung Balkontür. Ja, da standen sie. Zwei Eimer randvoll mit Wasser, mit Weihnachtspapier dekoriert. Die Gardinen abgenommen. Die Balkontür frei zugänglich. Also würde es wieder geschehen. Onkel Herbie hielt seine berühmte Weihnachtsrede, die uns jedes Jahr so sehr berührte. Dann befestigte er die Wunderkerzen an den Weihnachtsbaum, der schon seit dem ersten Advent sein trockenes Dasein fristete. Unter dem Jubel von mit Likör, Bier, Schnaps und Wein gut abgefüllten Verwandten zündete er die Wunderkerzen an. Die erste zeigte noch keine Wirkung, also entzündete Onkel Herbie das nächste Dutzend. Und natürlich brannte der Weihnachtsbaum lichterloh, die vorbereiteten Wassereimer kamen zum Einsatz, die Balkontür wurde aufgerissen und das glühende Baumsgelände unter Absingen von Stille Nacht, Heilige Nacht herausgeworfen. Danach stellte Tante Irmgard ihre Spardose auf, denn für das nächste Weihnachten brauchte sie ja neuen Baumschmuck. Und dann sangen wir ganz normal alle Jahre wieder.

0: Das war Pink Floyd mit One of These Days. Und wir haben noch einen für diese Sendung, Yoshi. Das braune Gold.
1: Ja.
0: Das klingt ja erstmal so, als müsste ich jetzt gleich danach Wieso spielen, das goldene Stück Scheiße. Hat aber, glaube ich, nichts damit zu tun.
1: Nein, nein, ganz im Gegenteil. Das braune Gold hat, meine ich, einen bestimmten Brotaufstrich, der allgemein bekannt ist, den man dementsprechend auch im Port dann heuern wird. Einfach auch wieder nochmal aus der Abteilung ein bisschen was zum Lustiges. Und ja, ich würde sagen, lass uns mal gleich den Text anhören, damit wir ein bisschen noch Spaß haben.
0: Wir haben Spaß mit möglichst wenig Nüssen und möglichst viel Palmöl. Das war unser Werbeblock. Jetzt geht's los mit Yoshi und das braune Gold.
2: Ja, schönen Dank. Schön, mal wieder in Essen zu sein. Das ist das zweite Mal, dass ich hier bin. Ich habe auch eine recht traurige Geschichte mitzubringen, aber ich hoffe doch, dass wir am Ende ein bisschen zu lachen haben. Also ich möchte mich kurz vorstellen, ich bin der Yoshi. Und ich bin ein Nutti, ich bin ein Schoki, ich hänge am Glas. Anfangs genoss ich immer nur so ein, zwei Teelöffelchen am Fernsehen von diesem braunen Gold. Aber dann kam der Frustabbau. Das beginnt schon am Morgen, ich gehe zum Bäcker und sage, ein halbes Dutzend Brötchen, und ich bekomme zur Antwort, halbe Dutzend Brötchen haben wir nicht, wir haben nur halbe Brötchen mit Käse, Salami oder Rührei. Da geht's nach Hause und ich greife zum Glas, schraube auf, knibbel den Verschluss ab und hinein mit dem Löffel. Natürlich bleibt meine Sucht nicht ganz unbeentdeckt. Meine Frau wird am nächsten Morgen auch etwas von diesem braunen Gold haben, doch leider ist es leer. Und ich vermute einmal, so sage ich, der Deckel bei Uni hat sich irgendwie verflüchtet. Also brauche ich Vorräte. Beim nächsten Mal nehme ich sofort 4 Paletten mit. Und als die Kassiererin mich fragt, ob die alle für mich sind, antworte ich, ach, kein Quatsch, wir machen ein alternatives Zuckerfest. Und dann kommt die nächste Frust. Poetry Slam, 3 Teilnehmer sind wir, ich mache den 4. Platz. Das gibt mir zu denken. Und ich eile nach Hause. Und Leute, ich sag euch eins, da ist nicht mehr mit ruhig. Appell rein, der entjungfert das Glas und dann 3 Gläser hinein. Dann kommen die Spreegurken. Sind so richtig schön sauer. Dann packe ich die nächsten 4 Gläser in mich hinein. Dann geht es mir ein bisschen besser. Aber es gibt auch Probleme. 500 leere Gläser stehen da. Und die müssen entsorgt werden. Obwohl, wer diese Gläser kennt, er wisst, die werden ja nie richtig leer. Also habe ich mir Wattestäbchen besorgt. Damit putze ich die Gläser aus, backe sie in meine Yoshi-Dose und habe sozusagen Nutella to go. Nun, zurück zur Entsorgung. Es ist schon peinlich, dieser kleine Kevin von nebenan. Jedes Mal, wenn ich am Glascontainer bin, ruft er, Mutti, der Mann ist schon wieder da. Also fahre ich nachts in fremde Städte, um meine Gläser loszuwerden. Aber eins ist mir nun bewusst, ich bin süchtig, ich bin ein Nutti. Was hilft da? Ich denke, die Raucher zum Beispiel, die nehmen so ein Nikotinpflaster. Also kaufe ich ein Nutter, klebe es mir auf den Oberarm. Nach einem Tag ist die Wirkung vorbei, ich hänge wieder am Glas und schraube. Die nächste Möglichkeit, es gibt so ganze Zuckerhüllen von einem Betroffenen. Dort gibt es Ersatzdrogen. Könnt ihr in die Tonne treten, Nussli hält genau 3 Tage, dann hängst du wieder am Glas. Jetzt bleibt nur noch die harte Tour, die Selbsthilfegruppe. Von einem gegründet, der genau mal wie ich drauf war. Schocktherapie, sage ich euch, Schocktherapie. Er hält uns ein großes Glas und sagt, dieser Inhalt sind 67 Stück Zucker, Würfelzucker. Ist kein Zuckerschlecken, lässt mich aber kalt. Die nächste Situation ist ein Video und man kann sich glauben, diese 4-zu-4-Mannschaft, sprich unsere deutsche Fußballnationalmannschaft, diese Bengals, schmieren sich Nutella aufs Brot. Ein Raunen geht durch den Saal, weil jeder sagt, das geht nicht. Trinkst du einen guten schottischen Whisky mit Coca-Cola? Niemals! Also, die nächste Video. Und jetzt wird's wirklich hart, Leute. Ich sag's euch, wie es ist. Da sieht man Zehntausende Haselnüsse, unschuldige Haselnüsse, die lebendig geknackt werden und dann in heißes Wasser gepoppt werden, damit sie die Haut verlieren. Ich nehme mein Glas mit den Gurken und danach erstmal 4 Gläser Nutella zu mir. Nun gut, mir blieb nichts anderes übrig als der Karte hinzu. Und hier stehe ich vor euch, seit 14 Tagen bin ich frei. Ja, ist das denn nicht herrlich? Und Moment, bevor ich gehe, hat jemand vielleicht diese kleine Dose gesehen, wo Yoshi draufsteht, mit diesen fantastischen Wattestäbchen, dann gegen Belohnung bei mir abzugeben? Dankeschön!

0: untrügliches Zeichen dafür, dass wir fast fertig sind. Ich durfte mir erstmal eine anstecken hier im Studio. Das war unsere erste Ausgabe mit Slam and Rock und mit Yoshi. Ich danke dir für deinen Besuch und ich denke, es wird noch eine weitere Ausgabe geben, weil wir haben noch Texte.
1: Da freue ich mich schon drauf, Breide, auf jeden Fall.
0: Alles klar, dann werden wir durchziehen, eine zweite Sendung machen und euch dann irgendwann mal auf die Lauscher geben. Wir sagen tschüss, bis zum nächsten Mal. Bleibt dabei bei Radio Haspe, radiohaspe@gmx.de für eure Anregungen, Kritiken und Musikwünsche für drei für dich. Und ansonsten immer einschalten hier auf laut.fm/Radio Haspe.
1: Tschüss. Auch viele Grüße von mir. Tschüss.
0: Tschüss.
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1: Herzlich willkommen zu Ausgabe Nummer 13 der Long Songs hier bei Radio Haspe. Ja, die 13 ist für viele so eine Unglückszahl, in anderen Ländern wiederum eine Glückszahl, denn sie steht für einen Neubeginn, für etwas Gutes, für etwas Neues, für etwas Innovatives. Und deswegen habe ich mir gedacht, machen wir auch einmal die 13 ganz speziell. Ich habe nämlich Gäste eingeladen. Als da wären der Andi, der Bradi, die Elke und der Peter, die jeweils einen Song, einen Longsong logischerweise, ausgesucht haben und diesen moderieren werden. Aber ich beginne jetzt erstmal mit Marillion sozusagen als die Nummer 1 heute Abend und Afraid of Sunlight.

Richard Wahnfrieds Tonwelle ist ein rares Musikgoldstück aus der Kombination elektronischer Musik mit akustischen und elektrischen Gitarren sowie den perkussiven Meisterleistungen des einstigen Santana-Drummers. Veredelt wird das Ganze durch den verfremdeten Gesang von Michael Shreve, dem ehemaligen Sänger ebenfalls bei Santana. Ein kleines Meisterwerk aus einer Zeit, in der in Deutschland die neue deutsche Welle übers Land schwappte, um den Krautrock zu beerdigen. Gott sei Dank ist der Krautrock wieder zurück und wird nach und nach in vorbildlicher Weise von tollen Labels wiederbelebt. Aus einem Versehen heraus hatte man 1981 die Vinylversion dieses Albums in einer zu schnellen Variante, nämlich statt der 33 1/3 Umdrehung pro Minute in der 45 Umdrehung pro Minute Variante herausgebracht, ohne das anfangs zu bemerken. Auch wir haben seinerzeit diese Langspielplatte in beiden Geschwindigkeiten laufen lassen. Bis heute ist nicht geklärt, wer der zweite Gitarrist neben Manuel Götsching ist, da Klaus Schulze ihn aus rechtlichen Gründen nicht nennen will. Die Titelnamen des Albums erscheinen wie die verbale Antithese zur Musik. Schwung ist nicht schwungvoll, sondern eher druckvoll, mit einem gleichförmigen Keyboard-Grundrhythmus versehen, auf dem besonders der Gitarrist Götsching vordergründig brilliert. Außerdem veranstaltet eine E-Gitarre wilde Eskapaden, während Shreve beide Gitarristen an den Percussions begleitet. Durch Shreves Percussion-Arbeit bekommt das Ganze ein klitzekleines Santana-Gefühl.

Vielen Dank, Andi. Das war wirklich ein Schwungsong sozusagen von Richard Wahnfried. Das hat mir richtig gut gefallen und ein echter Longsong, wie er im Buche steht. Aber es geht weiter. Bei mir gibt es Wishbone Ash und Tales of the Wise. Wishbone Ash, die Twin Guitar Könige aus Großbritannien, hier auf der Special Longsong Ausgabe, nämlich der Nummer 13.

Nach dieser starken Nummer von Wishbone Ash lassen wir es jetzt ein wenig ruhiger angehen. Hallo, hier ist Brady. Ihr werdet euch wundern, mich hier in den Longsongs zu hören, aber der Yoshi hat uns eingeladen, alle mitzumoderieren. Und ich habe mir auch einen Longsong ausgesucht, auch wenn das eigentlich gar nicht so mein Genre ist. Aber die Band, um die es jetzt geht, die mag ich doch sehr. Es geht um die Dire Straits. Tunnel of Love ist einer von nur drei Dire Straits Songs, die nicht allein Mark Knopfler zugeschrieben werden. Die anderen beiden sind Money for Nothing und What's the Matter Baby. Der Song selbst stammt komplett von Knopfler. Aber das eröffnende Instrumentalstück ist ein Arrangement des Carousel Waltz aus dem Rodgers und Hammerstein Musical Carousel. Der Song war auch im Film Ein Offizier und Gentleman zu hören. Das Lied erzählt die Geschichte aus der Sicht eines Protagonisten, der ein junges Mädchen im Vergnügungspark kennenlernt, Zeit mit ihr verbringt, sie aber wieder gehen lässt. Zusammenfassend lässt sich sagen, Tunnel of Love ist ein Song über die Vergänglichkeit der Natur der Liebe. Der Protagonist und die Frau finden zueinander, wissen aber, dass ihre Beziehung keine Zukunft hat. Der Song beschreibt die bittersüße Schönheit einer flüchtigen Begegnung. Tunnel of Love erreichte bei seiner Veröffentlichung im Oktober 81 Platz 54 der britischen Singlecharts und in Deutschland Platz 44. Eher bescheidene Platzierungen. In anderen Ländern, vor allem in Italien, Platz 7 und Spanien, Platz 11, lief es jedoch viel besser. Und hier läuft es jetzt für euch, die Dire Straits mit Tunnel of Love.

Auch dir, Brady, als zweiter Gastmoderator der heutigen Sendung Long Songs 13, einen herzlichen Dank. Das war richtig toll. Ja, da ist Shreds, die haben es wirklich drauf. Und ich habe jetzt was anderes, was auch richtig tolle Musik ist und bei Progressive Rock gerne gespielt wird, nämlich die Band Arena. Und von ihrem ersten Album In the Cage habe ich ausgesucht Sirens, Arena. Und dieser Song ist hier noch nicht gelaufen. Sozusagen ein Newcomer auf Long Songs.

Liebe Hörerinnen und Hörer von Radio Haspe, auch ich darf einen Beitrag zu dieser Sendung beisteuern. Ausgewählt habe ich den Song July Morning von Uriah Heep Album Look at Yourself. Und zu dem Lied habe ich eine Besonderheit gefunden. Seit 1992 schon feiert man den Sonnenaufgang am 1. Juli an der bulgarischen Schwarzmeerküste mit diesem Song. Dies geschieht besonders im Norden des Landes, wo die Sonnenstrahlen am Kap Schabla als erstes den östlichsten Punkt Bulgariens erreichen. In dieser Gegend kommen jedes Jahr zahlreiche Menschen aus der ganzen Welt zusammen, um diesen besonderen Tagesanbruch zu feiern. Schon die ganze Nacht vorher hindurch sorgen unterschiedliche Rock- und Popgruppen für Stimmung. Und dann pünktlich zum Sonnenaufgang wird der Hit July Morning von Uriah Heep gespielt. John Lawton, früherer Sänger von Uriah Heep, war übrigens bis zu seinem Tod im Jahr 2021 Stammgast des July Morning Festivals in Schabla. Seine Familie streute Lawtons Asche dort in der Nähe über die Wellen. Vielen Dank an Yoshi, dass ich mit meinem ausgewählten Song zu Long Song 13 beisteuern darf. Hier kommt Uriah Heep mit July Morning.

0: Und das war jetzt die Elke. Auch sie hat einen fantastischen Song ausgesucht. Ja, sie weiß, ich bin ja über Liebfan schlechthin, aber ich weiß, Elke hört unheimlich gerne noch die Long Songs und hat das ganz toll gemacht. Sie hört uns ja Julia Morrison präsentiert. Und was habe ich am Angebot aus Deutschland noch einmal? RPVL habe ich bei der letzten Sendung vorgestellt. Hier ist Hole in the Sky aus Deutschland, RPVL. Viel Spaß damit.
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Der folgende Longsong stammt von der britischen Band Procol Harum. Er erschien erstmals auf dem 1968 veröffentlichten zweiten Album Shine On Brightly. 1971 wurde er erneut aufgenommen, und zwar live zusammen mit dem Edmonton Symphony Orchestra. Und diese Version spielen wir nun. Der Song heißt In Held 'Twas in Eye.

Und auch dir, Peter, als Vierter hier im Bunde, und danke für deine Gastmoderation und deinen Song, den du ausgesucht hast. Von deiner, man darf sagen, Lieblingsband Procolarum. Dieser Song hat's auch in sich. Da habe ich mir überlegt, was kann man da nachschicken? Etwas, was nicht ganz so lang ist, aber mal so richtig deftig nochmal wachruft. Na, und ich habe dann meine Lieblingsband nochmal ausgesucht. Vom 73er Uriah-Heep-Album Sweet Freedom. Der letzte Song auf der LP, bei der CD ist noch ein Bonustrack drauf. Hier kommt nun was richtig Hammerhaftes, nämlich Pilgrim Uriah Heep, Long Songs 13.

Wir kommen zum Schluss dieser besonderen Sendung Long Songs, der Nummer 13. Und in diesem Falle muss ich auch noch was Persönliches loswerden. Es gilt, Abschied zu nehmen von einem sehr guten Freund und Lyriker. Er hatte den Spitznamen, der war der Dichterfürst von Glappig. Niemand geringerer als mein Freund und Dichterkollege Dirk Juschkat. Er hat diese Band auch sehr gemocht und ich habe einen Song für ihn ausgesucht, in Erinnerung an Dirk, damit werde ich nie vergessen, Dirk. Van de Graaff Generator, Still Life. Dirk, RIP, wo immer du bist, wir werden dich nicht vergessen. Auf bald, ihr lieben Freunde von Radio Hasper.

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Hallo ihr da draußen. Stellt euch vor, jemand nimmt einen Song, der schon schön schön ist und macht ihn so schön, dass selbst der Komponist Sting kurz sprachlos wird. Genau das passierte, als Eva Cassidy 1996 Fields of Gold sang. Ihre Version ist so zart, dass man fast Angst hat, sich zu bewegen, um sie nicht zu stören. Keine Effekte, kein Drama, nur Stimme und Gitarre wie ein musikalischer Sonnenuntergang. Ironie des Schicksals? Berühmt wurde die Aufnahme erst nach ihrem Tod. Sting hörte sie und meinte sinngemäß, okay, das ist jetzt ihr Song. Bevor wir weiter über Musik reden, erst einmal dieses tolle Video. Ein Close-up von Sinnets Gesicht, das so nah ist, dass man fast denkt, sie sitzt mit einem auf dem Sofa. Der Song selbst, ein Prinzstück, das er für ein Nebenprojekt schrieb und das Sinéad O'Connor 1990 in eine emotionale Abrissbirne verwandelte. Der Song wurde weltweit Nummer 1 und Sinéads echte Tränen im Video machten ihn unsterblich. Prince soll gesagt haben, sie habe den Song verstanden wie sonst niemand. Hören wir Sinéad O'Connor mit »Nothing Compares to You«.

Viele Menschen glauben bis heute, Santana habe den nun folgenden Song geschrieben. Fleetwood Macs Peter Green lacht leise im Hintergrund. Carlos Santana nahm den Song 1970, mischte Congas, Orgel und Gitarrenmagie hinein und plötzlich war es ein Latin-Rock-Kultstück. Peter Green, der Originalkomponist, fand Santanas Version so gut, dass er meinte, der Song gehört jetzt ihm. Und ja, das tut er irgendwie auch. Santana mit Black Magic Woman.

Die Animals gingen 1964 ins Studio, spielten den nun folgenden Song in einer einzigen Session ein und gingen wieder. Was sie zurückließen, war ein Welthit, der klingt, als hätte jemand Folk, Blues und Drama in einen Mixer geworfen. Eric Burdons Stimme klingt, als hätte er das Haus der aufgehenden Sonne persönlich renoviert. Bob Dylan war baff, wie sehr die Version plötzlich seine Fans begeisterte. Und bis heute denken viele, das ist doch ein Animals-Original, oder? Nee, ist es nicht.

Muse ist eine Alternativrock oder New Prog Band aus Teignmouth in England, die 1994 aus der Schülerband Rocket Baby Dolls hervorging. Muse hörten Nina Simones Klassiker und dachten offenbar, schön, aber was, wenn wir ihn düster, dramatisch und leicht apokalyptisch machen? 2001 entstand dann eine Version, die klingt, als würde ein James-Bond-Bösewicht gute Laune haben. Der verzerrte Bass brummt, Bellamy singt im Falsett und plötzlich ist Feeling Good nicht mehr nur ein Song, es ist eine Stimmung. In Großbritannien wurde es fast zur Hymne der guten Laune, ironischerweise in einer Version, die klingt wie Weltuntergang mit Stil. Für euch nun bei Radio Haspe, bei Alles nur geklaut, Teil 4, Muse mit dem ursprünglich von Nina Simone gesungenen Song Feeling Good.

Jolene ist ein Country-Song von Dolly Parton, veröffentlicht 1973 und erzählt zu ihren bekanntesten und meistgecoverten Liedern. Dolly Parton schrieb einen herzzerreißenden Country-Song über Eifersucht. Er erzählt von der verzweifelten Bitte einer Frau an eine andere, die schöne, begehrenswerte Jolene, ihr nicht den Mann wegzunehmen. The Bosshaus hörten ihn und dachten, cool, lass uns das Ganze wie eine Western-Bar-Schlägerei klingen lassen. Ihre Version ist stampfend, laut und voller Cowboy-Attitüde. Und das macht erstaunlich viel Spaß. Dolly hat's nie offiziell kommentiert, aber man kann sich vorstellen, wie sie schmunzelt und denkt, warum nicht?

0: Bevor wir über ihre Musik reden, reden wir über die Interpretin, Tina Turner. Ihre Version von Proud Mary beginnt langsam, nice and easy, wie sie selbst sagt, und explodiert dann in ein Funk-Rock-Feuerwerk. Queens Clearwater Revival hatten den Song 1969 eher entspannt gemeint. Ike und Tina sagten 1971, wir machen das jetzt richtig. John Fogerty war begeistert und meinte später, Tina habe den Song für immer verändert. Und ja, niemand performt Proud Mary wie Ike und Tina Turner.
1: Every now and then, I think you might like to hear something from us. Nice and easy. But there's just one thing, you see. We never, ever do nothing nice and easy. We always do it nice and rough. But we're gonna take the beginning of this song and do it easy. But then we're gonna do the finish

Die Band Tonk Talk veröffentlichte den Song 1984. Melancholischer Synthesizer-Pop par excellence. No Dope machen 2003 eine Pop-Rock-Version daraus, die gleichzeitig Hommage und Neustart war. Gwen Stefani singt ihn mit einer Mischung aus Stärke und Traurigkeit, weil die Band ihn ihrem verstorbenen Bassisten widmete. Das Cover wurde ein Hit und brachte ihnen eine Grammy-Nominierung. Viele jüngere Fans dachten, cooler Song, und entdeckten später erst das Original von Tonk Talk. Hier nun aber No Doubt mit It's My Life.

Gary Rafferty war ein schottischer Folk-Rock-Singer-Songwriter, weltbekannt durch seinen Hit Baker Street von 1978 und zuvor war er Mitglied der Band Steeler's Wheel. Gary Rafferty's Original ist berühmt für das Saxophon-Riff. Die Foo Fighters hörten das Saxophon und sagten, was wäre, wenn wir das durch eine kreischende Gitarre ersetzen? Live wurde der Song zu einem Rockbrett, das das Publikum jedes Mal feierte. Dave Grohl singt ihn mit rauer Stimme, als hätte er die Baker Street persönlich durchgerockt. Nie als Single erschienen, trotzdem Kult. Foo Fighters mit Baker Streets in einer geilen Live-Version.

Der nächste Song stammt eigentlich von den Crickets. Ja, den von Buddy Holly. The Clash macht 1979 daraus eine rebellische Punkhymne, die klingt, als würde Joe Strummer wirklich gegen das Gesetz anrennen. Ironie des Schicksals, später spielten Polizeichöre den Song bei Veranstaltungen. Naja, The Clash half das Cover in den USA richtig durchzustarten und der Refrain ist bis heute ein Ohrwurmgarant. Hier nun bei Radio Haspe bei Alles nur geklaut, Teil 4, The Clash mit I Fought the Law.

Zum Schluss dieser Sendung habe ich noch eine schöne Ballade für euch. Die Commodores machten Easy zu einer butterweichen Soul-Ballade, gesungen von Lionel Richie, perfekt für Sonntage, an denen man nichts tun möchte. Face No More, eigentlich bekannt für Metal Crossover und Chaos, veröffentlichten 1992 plötzlich eine fast originalgetreue Version. Mike Patton singt erstaunlich warm, die Band spielt bewusst zu sauber und genau das macht den Witz aus. Ein Metal Act covert eine Schmuseballade und landet damit auch noch einen Hit. Der Song wurde in Europa ein Top-10-Erfolg und ist bis heute einer der beliebtesten Live-Momente bei der Band. Patton sagte einmal, er liebe den Song wirklich und das Cover sei kein Witz, nur ein sehr entspannter Moment. Wir hören uns.

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2: 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Willkommen bei Radio Haspe. Willkommen zu Ab in die 60er auf Radio Haspe. Euer musikalisches Paralleluniversum mit mir, Radi. Wir starten heute mit einem Song, der klingt wie eine Liebeserklärung mit explodierendem Hormonhaushalt. I Can't Control Myself von den Trucks. Ein Song, der so dezent wie ein Presslufthammer im Liebesrausch ist. Frontmann Rick Presley schreit hier ins Mikro, als hätte er die falschen Tabletten erwischt. Oder gar keine. Also, los geht's, anschnallen bitte.
3: Au!

The Who zeigen uns mit Substitute, dass auch ein Ersatzteilrocker echte Gefühle hat. Pete Townshend schrieb den Song, als hätte er in der Schule die Identitätskrise mit voller Punktzahl bestanden. I'm a substitute for another guy. Klingt wie das Motto der Ersatzbank in der Liebe. Aber hey, besser Ersatzspieler als gar nicht im Spiel. Ihr hört ab in die 60er auf Radio Asper. Ich bin Brady, euer Originalmoderator mit ganz viel Persönlichkeit. Oder zumindest mit einer, die ich mir heute ausgeliehen habe.

So Leute, jetzt wird's heimisch hier auf Radio Aspe, die Lords. Deutschlands Antwort auf die Beatles. Nur mit mehr Pilzkopf und weniger Englischkenntnissen. Poor Boy ist ein Paradebeispiel dafür, wie man mit wenig Talent und viel Charme eine ganze Generation begeistert. Und ganz ehrlich, dieser Song hat was, so zwischen Beat

Wer mit den Stones auf Tour geht, braucht kein Fitnessstudio mehr. Einfach täglich einen Nervenzusammenbruch einplanen. In The 19th Nervous Breakdown wird gezählt, was andere verdrängen. Das Chaos, die Frauen, die Psyche, alles drin, alles laut. Mick Jagger klingt hier wie ein Psychologe im Stroboskoplicht. Das gibt's nur bei Ab in die 60er auf Radio Aspe mit Brady. Und wenn ihr noch bei Sinn seid, dann habt ihr eindeutig zu wenig Stones gehört.

Ein Song über einen zum Tode verurteilten, der seiner Frau eine letzte Nachricht schicken will? Klar, warum nicht? Bei den Bee Gees klingt das sogar wie eine Einladung zum Kuscheln. I've gotta get a message to you. Barry Gibb haucht hier durch ein musikalisches Gefängnisdrama mit Seufzgarantie. Das gibt's nur hier mit mir bei Radio Hasper ab in die 60er. Der einzige Ort, wo man beim Todesurteil mitschnippt.

Was jetzt kommt, ist wie eine Geisterbahnfahrt auf einem Tretboot. Captain of Our Ship von Repetara and the Darons bringt Nebelhorn, Glockenklang und Fernweh auf einen Nenner. Die Mädels klingen, als würden sie dir mit Pastellstimme sagen, dein Liebesleben ist ein Wrack und wir navigieren dich direkt ins Bermuda-Dreieck. Ich bin Brady, das hier ist Ab in die 60er und wer jetzt keinen Kompass hat, sollte einfach mitsingen.

Blumen ins Haar, Weltfrieden im Gepäck und eine Gitarre, die klingt, als hätte sie LSD gefrühstückt. Willkommen bei Let's Go to San Francisco. Die Flowerpot Men liefern hier das musikalische Äquivalent zu einem VW-Bus voller Räucherstäbchen. Alles ist weich, warm und voller Fernweh. Ich bin Brady, euer Blumenkind mit Mikrofon. Das hier ist Ab in die 60er auf Radio Haspe. Peace, Love und gute Musik.

Zeit für ein deutsches Kuriositätenkabinett. Ralf Bendix, der Mann mit der Schiebermütze und dem freundlichen Onkelscharm, bringt uns den Babysitter-Boogie. Ein Song, in dem ein Baby rumquäkt, als hätte es den Schnuller verloren und gleich auch noch das Taschengeld. Wenn das nicht zum Schmunzeln reicht, wartet ab, bis der Babysitter mitpfeift. Ich bin immer noch Brady, ihr hört immer noch Ab in die 60er auf Radio Haspe, heute mit Musik für Jung und ganz Jung.

Man stelle sich vor, John Lennon ruft Help und ganz England ruft zurück, aber gern doch. Der Song markiert den Wendepunkt vom fröhlichen Yeah, yeah, yeah zu Ich brauche einen Therapeuten. Ein Geniestreich verpackt in 2 Minuten Pop-Perfektion. Das gibt's nur hier bei Erb in die 60er. Und ja, wenn jemand Hilfe braucht, dann wir alle beim Aufhören, die Beatles zu feiern.

Bevor Status Quo zur Boogie-Rock-Dampfwalze wurden, waren sie psychedelisch. Pictures of a Matchstick Man ist wie ein Trip durch ein Kaleidoskop mit Gitarren. Flirrend, schräg und ziemlich cool. Und nein, hier geht's nicht um Streichhölzer, sondern um Gefühle, die aussehen wie Zündholzmännchen? Naja, ihr hört ab in die 60er, da ist das nun mal so. Ich bin Brady und wir zünden jetzt den nächsten Song an, im übertragenen Sinne natürlich.

Und jetzt bitten uns die Hollies mit Listen to Me darum, endlich mal gehört zu werden. Was bei dieser Melodie eigentlich völlig überflüssig ist. Harmonien wie aus dem Musikschulmärchenbuch und ein Sound, der nach Sahnetörtchen und Regenbogen klingt. Ihr hört immer noch Ab in die 60er mit Brady und wenn ihr jetzt nicht zuhört, tja, dann weiß ich auch nicht weiter. Also zuhören, genießen, mitschwingen.

Ja, was haben wir denn hier? Ein Songtitel, der klingt wie eine Gleichung aus der emotionalen Mathematik. Love Minus Zero ist ein Bob Dylan-Song, veredelt von den Walker Brothers. Düster, dramatisch und mit so viel Pathos, dass Romeo und Julia neidisch werden. Das hier ist Ab in die 60er, der Ort, wo sogar Matheaufgaben ein bisschen romantisch sind.

Und wieder die Trucks, diesmal nicht kontrolliert, sondern einfach wild. Wild Sync ist der musikalische Urknall für alle, die Gitarren lieben, die nicht ganz gestimmt sind. Und das Leben sowieso nicht. Drei Akkorde, ein Urschrei und der Rest ist Geschichte. Ich bin Brady, das hier ist Ab in die 60er. Und wenn ihr jetzt nicht wild mitwippt, seid ihr offiziell zu erwachsen.

Steve Marriott, der stimmliche Vulkan im Mini-Format, gibt hier alles. Tin Soldier ist Soul, Rock und Herzschmerz auf Speed. Und wer denkt, Zinnsoldaten seien Spielzeug, der sollte diesen Song mal aufdrehen. Diesen Titel gibt's nur bei Ab in die 60er und er ist der Beweis: kleine Soldaten, große Gefühle.

Was tun, wenn das Finanzamt dir alles nimmt? Du schreibst einen Hit. Sunny Afternoon von den Kings ist der entspannteste Steuerfrust-Song aller Zeiten. Ray Davies jammert hier so charmant, dass man ihm sofort sein letztes Eisgeld geben möchte. Da wir aber nichts verdienen hier bei Radio Haspe, geht es nicht. 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

Und zum Schluss, Surf's Up. Die Beach Boys packen die Bretter wieder aus und rufen in Do It Again. Komm, wir machen den Sommer nochmal. Retro-Surf-Sound mit Sonnencreme auf der Seele. Ich bin Brady, das war Ab in die 60er auf Radio Aspe. Und wenn ihr jetzt denkt, das will ich nochmal hören, keine Sorge, wir machen's. Genau, wieder.

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1: My Sweet Lord ist ein Lied von George Harrison, das dieser 1970 für sein Soloalbum All Things Must Pass aufnahm. Es gilt als eines der berühmtesten Plagiate der Musikgeschichte. Der Vorwurf: Harrison hat die Melodie des Titels bei den Chiffons, einer US-amerikanischen Girlgroup der 60er Jahre, gestohlen. Im Februar 63 hatten sie mit ihrem Lied He's So Fine einen Millionseller und erreichten Platz 1 der US-amerikanischen Hitparade. 7 Jahre später veröffentlichte George Harrison My Sweet Lord, dessen Melodielinie und Hookline dem Chiffons-Titel stark ähnelten. Als zu zahlender Betrag wurde vom Gericht 1.599.987 US-Dollar festgesetzt. Gitarrist bei My Sweet Lord war übrigens Eric Clapton.

Die Ballade Imagine von John Lennon wurde im September 1971 auf seinem gleichnamigen Album Imagine veröffentlicht. Das Stück beschreibt die Vision einer Gesellschaft frei von Religion, Nationalismus und Besitz und gilt als eine Hymne der Friedensbewegung. Am 4.3.22 haben hunderte Radiosender zur gleichen Zeit diesen Song gespielt als Zeichen für Frieden in der Ukraine.

The Staple Singers waren eine US-amerikanische Gospel- und Rhythm and Blues Band, die von den 60ern bis in die 80er Jahre eine Reihe von Singles in die Charts brachte. Die Band fand sich 1951 zusammen, als Blues-Gitarrist Roebuck Pops Staples zusammen mit seinen Töchtern Cleotha und Mavis und seinem Sohn Purvis vor einer Kirchengemeinde in Chicago sang. Auf ihrem Album von 1972 befindet sich der Titel »Respect Yourself«.

Angie ist eines der bekanntesten Lieder der britischen Rockband The Rolling Stones. Es wurde von Mick Jagger und Keith Richards geschrieben und erschien 1973 auf dem Album Goat's Head Soup. Am 20. Oktober 1973 belegte die Single Platz 1 der Billboard Hot 100. In den USA wurden 1 Million Singles von Angie verkauft. Mit europaweit 1,2 Millionen verkauften Singles ist Angie die erfolgreichste Single der Rolling Stones in Europa. Immer wieder wurde darüber spekuliert, welche Angie konkret gemeint sein könnte. Es gab Mutmaßungen, es könne sich um Anita Pallenberg handeln, die damalige Lebensgefährtin von Keith Richards, um Angela Bowie, die erste Frau von David Bowie, der eine Dreiecksbeziehung mit Jagger und ihrem damaligen Ehemann nachgesagt wird, oder um Marian Faithfull, deren Beziehung zu Jagger 1969 endete. Darüber hinaus wird Angie auch als englischer Codename für Kokain verwendet.

No Woman No Cry ist eine Reggae-Ballade von Bob Marley und Vincent Ford. Beide sollen einer verbreiteten Darstellung zufolge eines Abends in Trenchtown, einem Viertel der jamaikanischen Hauptstadt Kingston, gesessen haben, im Hof von Tatas Suppenküche, die für hungrige Jugendliche Essen bereitstellte. Ein benachbartes Ehepaar soll einen Streit gehabt haben, bei dem das Weinen der Frau bis in den Hof zu hören war. Ihr zum Trost sollen Marley und Tata in der folgenden Nacht in der Suppenküche, in der Marley auch das Gitarrenspiel erlernt hatte, No Woman No Cry komponiert haben. Die Suppenküche konnte später von den Tantiemen des Liedes betrieben werden. Erstmals veröffentlicht wurde das Lied 1974 auf dem Album Natty Dread von Bob Marley and the Wailers. Der ursprüngliche Titel ist in Jamaika kreolisch verfasst, No Woman Na Cry. Zu Deutsch so viel wie Nein, Frau, weine nicht. Das Musikmagazin Rolling Stone setzte den Titel im November 2004 in seiner Liste der 500 besten Songs aller Zeiten auf Platz 37.

Unsere Kollegen von WDR 4 haben ihre Hörer die letzten Jahre nach ihren persönlichen Top 444 befragt. Jedes Mal die Nummer 1 wurde der Übersong von Queen, Bohemian Rhapsody, der von Freddie Mercury geschrieben wurde. Das Stück wurde 1975 als Auskopplung aus dem Album A Night at the Opera veröffentlicht. Die Single verkaufte sich weltweit über 5 Millionen Mal und wurde der erste Nummer 1-Hit von Queen.

Dancing Queen ist ein Lied der schwedischen Popgruppe ABBA aus dem Jahre 1976. Die Single stieg in 24 Ländern in die Charts ein und wurde in vielen Ländern weltweit zum Nummer 1 Hit. Allein in Schweden hielt Dancing Queen 14 Wochen lang die Spitzenposition und wurde mit rund 150.000 verkauften Exemplaren zur erfolgreichsten Single des Jahres. In Deutschland wurde sie schätzungsweise 380.000 Mal verkauft. Am 18. Juni 1976 trat ABBA in barocken Kostümen in der Königlichen Oper in Stockholm auf und widmete Dancing Queen dabei der zukünftigen Königin Silvia, die am nächsten Tag Karl XVI. Gustav heiratete.

Heroes ist ein Rocksong, geschrieben von David Bowie und Brian Eno von Roxy Music, der 1977 auf dem gleichnamigen Album erschien. Das Stück handelt von zwei Liebenden, die im Schatten der Berliner Mauer zusammenkommen. Insbesondere in Deutschland erfuhr der Song durch den Film Christiane F., Wir Kinder vom Bahnhof Zoo von 1981 eine verstärkte Aufmerksamkeit. Christiane F. ist in dem Film ein Bowie-Fan. Bowie selbst kommt bei einem Konzertauftritt vor und Heroes unterlegt eine bedeutende Action-Szene im Film.

Shine On You Crazy Diamond ist ein neunteiliges Lied des Albums Wish You Were Here der britischen Rockband Pink Floyd. Shine On You Crazy Diamond ist ein Tribut an das frühere Bandmitglied Syd Barrett. Barrett, der eigentliche Gründer von Pink Floyd, hatte die Band 1968 aufgrund psychischer Störungen verlassen müssen. Dies geht auch klar aus dem Text des Liedes hervor. Erinnerst du dich, als du jung warst? Du leuchtetest wie die Sonne. Jetzt ist ein Blick in deine Augen wie schwarze Löcher im Himmel.

0: Zum Schluss der ersten Ausgabe von Ab in die 70er wird es noch einmal laut. Highway to Hell, Englisch für Autobahn zur Hölle, ist das 6. Studioalbum der australischen Hardrockband AC/DC. Es wurde 1979 veröffentlicht und war der große Durchbruch für die Band. Es ist das letzte AC/DC-Album mit dem Sänger Bon Scott, der im Februar 1980 starb und durch Brian Johnson ersetzt wurde. Neben Let's Abbey Rock ist Highway to Hell das einzige AC/DC-Album, das die gesamte Band auf dem Cover zeigt. Auf den meisten anderen Alben der Gruppe ist nur Gitarrist Angus Young zu sehen. Danke fürs Zuhören, bis demnächst bei Ab in die 70er, Volume 2.
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4: Ihr habt sicher schon lange drauf gewartet, dass es weitergeht. Hier ist Ab in die 80er mit Brady. Heute nehme ich mir das Jahr 1988 vor. Und so beim Durchsehen habe ich gedacht, oh, so musikalisch ist das gar nicht mehr so der Knaller gewesen. Aber trotzdem, wir haben hier Ab in die 80er und deswegen geht's jetzt hier auch los. Und zwar, wer erinnert sich, 1988, die Haare wurden größer, die Schulterpolster breiter. Und Bros fragten ganz bescheiden, when will I be famous? Tja, Matt und Luke Goss hätten sich die Frage eigentlich sparen können, denn die Antwort kam postwendend. Platz 2 in UK und in fast ganz Europa ein Dauerbrenner. Der Song wurde ursprünglich abgelehnt, mehrfach. Angeblich fanden die Produzenten ihn zu prollig. Heute ein echter 80er-Klassiker. Übrigens, Bros wurden oft als die britischen Milli Vanilli bezeichnet, nur mit echtem Gesang. Also, wer damals cool sein wollte, hatte den Song auf Kassette. Und wer heute mitwebt, ist definitiv Teil der Popgeschichte. Und hier kommt er, der Föhnwellenhit schlechthin, auf Radio Haspe und in Ab in die 80er mit Brady. Und ich sag nur, don't ask when, just play it.

1988 nahm sich der britische Politbarde Billy Bragg einen Song der Beatles vor und verwandelte She's Leaving Home in eine bittersüße Piano-Version. Die Coverversion war Teil des Charity-Albums Sgt. Pepper Knew My Father, das damals Spenden für die britische Kinderschutzstiftung sammelte. Und obwohl Bragg sonst eher für raue Gitarren und klare Worte bekannt ist, hier zeigt er mal seine verletzliche Seite. Das ist Musik zum Nachdenken und vielleicht auch mal zum Anrufen bei Mama. Also Taschentücher raus, hier kommt ein echter Gänsehautmoment auf Radio Haspe bei Ab in die 80er mit Brady.

Axl, Slash und Co. hatten mehr Haarspray als die Kelly Family, aber musikalisch absolute Granate. Sweet Child of Mine war ihr erster Nummer 1 Hit in den USA und entstand laut Slash aus einem Gitarren-Warmspiel-Riff. Kaum zu glauben, der Song wurde in einem Take aufgenommen, weil die Band dachte, es sei nur ein Lückenfüller. Heute einer der meistgespielten Rocktitel weltweit. Typisch 80er, hart im Sound, aber mit Schmachtzeile. Die perfekte Mischung aus Lederjacke und Liebesbrief. Na, wer erinnert sich? Die, die es nicht wissen, haben definitiv nie Luftgitarre vor dem Spiegel gespielt. Jetzt heißt's mal Volume aufdrehen, Haare schütteln und los geht's mit Guns N' Roses hier auf Radio Haspel.

Ich glaube, jetzt haben wir ein Stück auf dem Plattenteller hier, an das sich kaum jemand erinnern kann. Seoul 1988, Olympische Spiele. Neonfarben und ein Song, der uns alle umarmt. Hand in Hand von Koreana. Ein Welthit, der in 13 Ländern Platz 1 erreichte und dabei von Giorgio Moroder produziert wurde. Kleines Kuriosum, die Gruppe wurde eigens für diesen Song zusammengestellt. Ja, das war damals nicht so üblich. Wenn der Kalte Krieg einen Soundtrack hätte, dann bitte diesen hier. Denn während die Welt politisch wackelte, sang Koreana über Zusammenhalt. Ein Lied, das mehr Einigkeit vermittelt als so manche Regierungserklärung. Hier kommt der größte olympische Ohrwurm der 80er, Hand in Hand auf Radio Haspe, in deiner Lieblingssendung Ab in die 80er mit Bradi.

Phil Collins ist solo erfolgreicher als mit Genesis und haut 1988 diese Ballade raus, A Groovy Kind of Love. Der Song ist ein Cover aus den 60ern, geschrieben von einem gewissen Tony Wine, der später bei den Archies landete. Sugar Sugar Anyone? Phil hat daraus einen Schmachtfetzen gemacht, der in über 20 Ländern auf Platz 1 ging, unter anderem auch in Deutschland. Und das Beste, der Song wurde für den Film Buster aufgenommen, in dem Phil auch gleichzeitig mitspielte. Schauspielerisch, sagen wir mal, eher groovy als Golden Globe. Das ist Musik zum Verlieben oder zumindest zum Telefonieren nach 2 Gläsern Sekt. Ihr seid bei Ab in die 80er, hier kommt Mr. Collins mit Herz, Gefühl und einem Song, der einfach ins Ohr geht.

Hier ist immer noch Radio Aspi, hier ist immer noch Brady und ihr hört immer noch Ab in die 80er. Während draußen Schulterpolster und Ghettoblaster tobten, schwebte Enya einfach davon. Orinoco Flow. Ein Song wie ein Klangbad. Wusstet ihr, dass Orinoco gar kein Fantasiebegriff ist, sondern ein echter Fluss in Südamerika? Und dass der Song in den Orinoco Studios in London aufgenommen wurde? Irre, oder? Enya war übrigens Mitglied von Clannad und ist eine der wenigen Künstlerinnen, die weltweit Millionen verkauften, ohne je auf Tour zu gehen. Ein Song wie ein Traum, nur ohne Wecker am Ende. In Japan wurde der Titel für Meditations-DVDs eingesetzt und in England mal als Klingelton für die U-Bahn. Also tief durchatmen, Augen schließen und sail away mit Enya, hier auf Radio Haspe.

So, ihr könnt zwar da, wo wir jetzt hingehen, nicht unbedingt anlegen, weil das Land keinen Seezugang hat, aber Reinhard Fendrich, der Austropop-Dandy, lieferte mit Macho Macho einen Song, der testosterongeladen daherkommt, aber eigentlich die Kerle veräppelt. In Österreich auf Platz 1, in Deutschland Top 10, ein echter Wirtshaus-Hit mit Hirn. Wusstet ihr, dass Fendrich den Song nach einer Begegnung in einem Wiener Fitnessstudio geschrieben hat? Angeblich stand da ein Typ, der mehr mit sich selbst sprach, als mit seiner Hantel. Das ist ein Song für alle, die beim Wort Männerabend an Cocktails und Cremes denken. Also hier kommt der Ösi-Satiriker mit Schmäh und Schalk, Macho Macho auf Radio Haspel.

Im Jahr 88 gab es auch den Durchbruch in Deutschland für Belinda Carlisle, denn sie bringt das Paradies auf die Tanzfläche, Heaven is a Place on Earth. Der Song war ein globaler Megahit, in den USA, UK und Deutschland jeweils Platz 1. Und das Video wurde von Diane Keaton gedreht. Belinda war früher Sängerin der Go-Go's, der erfolgreichsten reinen Frauenband der Musikgeschichte. Und dieser Track hier, eine Hymne des Optimismus in Zeiten von Kaltem Krieg und Haarspray-Knappheit. Wer bei diesem Song nicht mitsingt, hat wahrscheinlich keinen Fernseher gehabt oder war bei den Zeugen Jehovas. Also, Himmel auf Erden, hier kommt sie, die einzig wahre Belinda auf Radio Haspel bei Ab in die 80er.

0: Der Song, der jetzt kommt, erklärt sich selbst. Okay, von der Band Okay. Ein deutscher Elektrokracher mit einem Text, der nur aus einem Wort besteht und trotzdem in ganz Europa die Charts stürmte. Wusstet ihr, dass der Produzent später auch hinter Captain Jack steckte? Ja, der mit dem Drill Instructor. Also ich habe den Song zweimal gehört und beim dritten Mal gesagt, okay, mehr braucht's nicht. Ihr müsst jetzt einmal hören, das reicht dann auch. Ein Paradebeispiel für Minimalismus. Beats, Synths, Hook. Fertig. Hier kommt die One World Wonder Granate Okay mit Okay und das auf Radio Haspe bei Ab in die 80er mit Brady, wo auch die einfachsten Dinge Kult werden.
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Nach Jahrzehnten und vielen Veränderungen immer noch in Hochform. Little Lies war einer der letzten ganz großen Hits der Band. Ein bittersüßer Synthpop-Schmelz. Die Lyrics entstanden beim Streit um ein Sudoku, noch vor dem Sudoku-Boom. Manchmal braucht's eben kleine Lügen, um die Wahrheit schön zu verpacken. Der Song war in den Top 5 der Billboard-Charts und ist bis heute ein echter Radio-Dauerbrenner. Also Schluss mit den Ausreden, hier kommt ein Klassiker, der sich nie abnutzt. Fleetwood Mac, Little Lies, hier auf Radio Aspe bei Ab in die 80er.

Auch die schönste Sendung ab in die 80er geht mal zu Ende. Ich weiß nicht, ob es die schönste war, aber diese geht jetzt auf jeden Fall zu Ende. Und zwar mit U2 in der Hochphase. Und Bono fragt nach dem, was uns alle antreibt. Desire. Der Song mischt Rock mit Bo Diddley Groove. Ein Sound, den U2 extra aus den alten Vinyls gekratzt haben. Platz 1 in UK, Platz 3 in den USA. Und der erste Song von U2, der je in England ganz oben landete. Wusstet ihr, dass die Aufnahme live im Studio entstand? In einem Take? Keine Overdubs, kein Netz, keine Tricks. Das ist keine Musik, das ist ein Statement mit Sonnenbrille. Also, hier ist der Hunger, der niemals gestillt wird. Desire von U2 auf Radio Haspe. Und ich sag damit Tschüss. Aus dieser Sendung ab in die 80er verabschiedet sich Brady. Ich wünsche euch noch viel Spaß mit dem weiteren Programm von Radio Haspe.

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2: Ein herzliches Willkommen an alle Nostalgiker und Musikfans. Hier ist Radio Haspel mit einer neuen Ausgabe von Ab in die 90er. Ich bin Elke und ich lade euch ein. Schnallt euch an, wir stellen die Zeituhr in Ab in die 90er 10 auf das Jahr 1998. Ein Jahr, das musikalisch wirklich alles bot. Von düsteren Elektronikexperimenten über ehrlichen Rock bis hin zum strahlenden Lächeln neuer Pop-Ikonen. Wir blicken heute gemeinsam zurück auf die Melodien, die wir damals auf Kassette aufgenommen haben und die bis heute einen festen Platz in unseren Herzen haben. Wir feiern die Hits, die wochenlang die Charts dominierten und blicken auf die Geschichten hinter den Kulissen dieser Ära. Ich freue mich riesig darauf, die nächsten Minuten mit euch in Erinnerungen zu schwelgen. Wir verlieren keine Zeit und gehen direkt rein in unseren ersten Chartstürmer. Wir starten mit der Queen of Pop, Madonna und ihr Meisterwerk Frozen. Dieser Song vom wegweisenden Album Ray of Light wurde am 16. Februar 1998 veröffentlicht und schlug ein wie eine Bombe. Zwischen Esoterik und elektronischen Beats sicherte sie sich ab dem 2. März den Einstieg auf Platz 2 und eroberte kurz darauf für 6 Wochen den Thron der deutschen Charts. Insgesamt hielt sich diese atmosphärische Nummer für 20 Wochen in der Hitparade. Besonders faszinierend, ganze 24 Jahre später, im April 2022, tauchte der Song auf Platz 96 sogar noch einmal in den Charts auf. Ein echtes Phänomen der Popgeschichte, das Madonnas Ausnahmestellung untermauerte.

Von der Popgöttin direkt auf den Dancefloor. Phil Fultner lieferte uns 1998 mit The Final eine der Clubhymnen des Jahres. Die Single basierte auf dem berühmten Captain Future Thema und enterte am 30. März die Charts direkt auf Platz 7. Eine Position, die er 2 Wochen lang hielt. Insgesamt tanzten wir 13 Wochen lang zu diesem unverkennbaren Beat, bevor sich der Track im Juli auf Platz 69 aus der Liste verabschiedete. Es war ein Song, der bewies, dass instrumentaler Dance-Sound absolut massentauglich war und in keinem Club fehlen durfte.

Es wird Zeit für eine deutsche Rocklegende auf Radio Haspel. Marius Müller-Westernhagen veröffentlichte im August 1998 sein Album Radio Maria und die Single Wieder hier wurde zur Hymne einer ganzen Generation. Am 5. Oktober stieg der Song auf Platz 52 ein und arbeitete sich über 20 Wochen lang bis auf Platz 12 hoch. Ein Song über das Ankommen und die Freiheit, der bis heute in keinem Stadion fehlen darf. Hierbei ab in die 90er 10 hören wir jetzt Marius Müller-Westernhagen in Bestform.

Jetzt wird es Zeit für das Pop-Phänomen schlechthin. Im September 1998 veröffentlichte ein junges Mädchen aus Louisiana ihre erste Single und veränderte die Welt. Britney Spears mit Baby One More Time. In Deutschland startete die Single im Februar 1999 auf Platz 6 durch und thronte danach unglaubliche 6 Wochen lang auf der Nummer 1. Ein Teen-Pop-Meilenstein vom gleichnamigen Album, der insgesamt 22 Wochen lang die Charts dominierte und Britney über Nacht zur Prinzessin des Pop machte.

Wir machen in Ab in die 90er-10 jetzt einen Ausflug in die Welt des Hardrock. Van Halen brachten am 25. März 1998 den Song Without You heraus, ein Track von ihrem Album Van Halen 3. Interessanterweise hat es diese Nummer in Deutschland nie in die Singlecharts geschafft. Doch für echte Fans handgemachter Rockmusik ist sie ein unverzichtbarer Teil des Jahres 1998. Es zeigt die Band in einer spannenden experimentellen Phase ihrer Karriere. Ich bin Elke und hier ist echte Gitarrenpower für

Wir kommen ab in die 90er-10 zu einem Duett, das Gänsehaut garantiert. Witt und Heppner mit Die Flut vom Album Bayreuth 1. Veröffentlicht im Januar 1998 war es ein echter Slowburner, der erst im Mai auf Platz 69 einstieg, sich dann aber unglaubliche 37 Wochen in den Charts hielt. Eine Woche lang schnupperte der atmosphärische Song sogar auf Platz 2 an der Spitze. Die Intensität des Werks ist so zeitlos, dass er im März 2012 tatsächlich noch einmal eine Chartnotierung verbuchen konnte.

Hier bei Ab in die 90er 10 lassen wir jetzt die schweren Riffs sprechen. Metallica lieferten 1998 mit Turn the Page eine gewaltige Coverversion des Bob Seger-Klassikers ab. Zu finden auf dem Album Garage Inc. stieg die Nummer am 30. November auf Platz 23 ein. Insgesamt 9 Wochen lang begleitete uns dieser Song, der das raue Leben auf Tour so ehrlich beschreibt, durch die Wintermonate bis in den Februar 1999 hinein.

Diese Kombination hätte wohl niemand vorhergesehen. Rockhaudegen trifft Spice Girl. Bryan Adams und Melanie C veröffentlichten Ende November 1998 ihr Duett When You're Gone. Vom Album On a Day Like Today stammend arbeitete sich der Song von Platz 75 bis auf Platz 14 vor. Ganze 20 Wochen lang war dieser Ohrwurm ein absoluter Radiogarant und bewies, dass Melanie C auch außerhalb ihrer Band perfekt harmoniert. Ein echtes Highlight des Jahres 1998, jetzt hier bei Ab in die 90er 10 auf Radio Haspel.

Holt die Taschentücher raus, es wird hoch emotional. Aerosmith mit I Don't Want to Miss a Thing vom Soundtrack zum Blockbuster Armageddon. Veröffentlicht im Juli 1998, schoss die Ballade im August an die Spitze und thronte dort 24 Wochen lang als unangefochtene Nummer 1. Insgesamt 24 Wochen lang war dieser Welthit in den Charts vertreten und erinnert uns bis heute an die großen Leinwandmomente und das Gefühl dieses Sommers.

Wir kommen zum krönenden tanzbaren Abschluss unserer heutigen Playlist. Stardust lieferten uns im Juli 1998 mit Music Sounds Better With You einen der besten House-Tracks aller Zeiten. Nur als Single erschienen, stieg der Track im August auf Platz 95 ein und arbeitete sich 17 Wochen lang bis auf Platz 26 vor. Ein Song, der mit seinem französischen Groove wie kein anderer zeigt, dass Musik gemeinsam einfach besser klingt. Ein perfektes Finale. Und mit diesem unvergesslichen Groove von Stardust neigt sich unsere Zeitreise dem Ende zu. Das war ab in die 90er 10. Wir haben heute gemeinsam mit Britney getanzt, mit Aerosmith geträumt und mit Westernhagen gerockt. Eine Stunde voller Erinnerungen an das Jahr 1998. Ich hoffe, es hat euch genauso viel Freude bereitet wie mir, diese Schätze wieder zu entdecken. Mein Name ist Elke und ich bedanke mich ganz herzlich fürs Einschalten bei Radio Haspel. Bleibt musikalisch, bewahrt euch die guten Erinnerungen und schaltet auch beim nächsten Mal wieder ein, wenn wir die Jahrzehnte feiern. Habt eine wundervolle Zeit und bis bald. Und hört euch auch die vielen tollen Sendungen meiner Mitmoderatoren an. Wenn ihr Informationen zum aktuellen Programm sucht, schaut doch mal auf unserer Website www.radiohaspe.de vorbei. Und vergesst auch nicht mal einen Blick in den YouTube-Kanal von Radio Haspe zu werfen. Dort gibt es viele unserer Sendungen zum nochmal reinhören. Tschüss, eure Elke!

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Hallo ihr da draußen, herzlich willkommen zum vierten und letzten Teil unserer Sendereihe Words mit dem Wort des Tages Time. Begonnen haben wir mit Arion. Arion ist das Progressivrock-Projekt von Arjen Anthony Lucassen, bekannt für epische Konzeptalben mit Science-Fiction- und Fantasy-Geschichten. Der Song Time Beyond Time aus Into the Electric Castle von 1998 zeigt Charaktere aus verschiedenen Zeiten, die das mysteriöse Electric Castle betreten. Lucassen arbeitet oft mit prominenten Gastmusikern wie Fish und Damien Wilson, was Arions Alben ihre besondere Dynamik verleiht. Weiter geht's mit der schottischen Progressivrockband Beggars Opera. Sie veröffentlichten 1972 den Titel Time Machine auf ihrem dritten Album Pathfinder. Der Song ist eines der bekanntesten Werke der Band und wurde besonders in Beatclubs geschätzt. Musikalisch kombiniert Time Machine klassische Einflüsse mit rockigen Grooves und verträumten Melodien. Die Geschichte von Beggars Opera begann 1969 in Glasgow, als sich die Band formierte und einen Plattenvertrag bei Vertigo Records erhielt. Die Bedeutung des Songs kann auf verschiedene Weise interpretiert werden. Einerseits könnte er sich auf die Sehnsucht nach vergangenen Zeiten beziehen, eine Art musikalische Nostalgie. Andererseits könnte er auch die Idee verkörpern, dass die Zeit unaufhaltsam voranschreitet und wir uns ständig weiterentwickeln müssen. Beggars Opera mit Time Machine. Ich glaube, das dritte oder vierte Mal ein Song mit diesem Titel.

Ein Mann sitzt am Schreibtisch, die Augen auf die Uhr gerichtet. Die Minuten vergehen, die Stunden verschwinden und doch bleibt alles gleich. Er träumt von Abenteuern, von Veränderungen, von einem Leben, das mehr ist als nur Routine. Doch während er nachdenkt, vergeht die Zeit und er tut nichts. Saga, die kanadische Progressivrockband, fängt dieses Gefühl perfekt in Time's Up ein, einem Song aus ihrem Album Worlds Apart von 1981. Time's Up ist eine Mahnung, nicht nur zu träumen, sondern auch zu handeln, bevor die Zeit endgültig abgelaufen ist.

Ed Machine war eine britische Rockband, die 1970 ihr einziges Album Orgasm veröffentlichte. Der Song The First Time stammt aus diesem Album und zeichnet sich durch psychedelische und progressive Rockelemente aus. Die Band bestand aus Musikern, die später in anderen bekannten Projekten aktiv waren, darunter Mitglieder von Uriah Heep. Ed Machine mit The First Time.

Crane Mantis ist eine britische Hardrock-Band, die 1973 bereits von den Brüdern Tino und Chris Troy gegründet wurde. Während Iron Maiden und Saxon für härtere Klänge bekannt wurden, setzte Crane Mantis auf melodische und atmosphärische Elemente, die ihnen eine treue Fangemeinde einbrachten. Nach einer längeren Pause feierte Crane Mantis in den 90ern ein Comeback, unter anderem mit den ehemaligen Iron Maiden-Mitgliedern wie Dennis Stratton oder Paul Di'Anno, die zeitweise Teil der Band waren. Besonders in Japan entwickelte sich eine starke Fanbasis, die ihnen half, ihre Karriere fortzusetzen. Hören wir Crane Mantis mit Another Time, Another Place.

Tja, und dann habe ich hier noch einen für Kollege Yoshi. Uriah Heep Sound zeichnet sich durch melodische Arrangements, kraftvolle Gitarrenriffs und mehrstimmigen Gesang aus. Das muss ich Yoshi nicht erzählen. Der Song Time of Revelation stammt aus dem Album Sea of Light 1995 und reflektiert die Bandgeschichte sowie ihre musikalische Entwicklung. Die Lyrics thematisieren Erkenntnis und Veränderung passend zur Phase, in der Uriah Heep sich nach turbulenten Jahren neu formierte. Als die Band ihr erstes Album Very Eevee, Very Humble von 1970 veröffentlichte, wurden sie von einem Kritiker des Rolling Stones Magazin regelrecht verrissen. Er schrieb, wenn diese Band Erfolg hat, werde ich mich umbringen müssen. Tja, so hat dieses Magazin wohl einen Redakteur weniger. Uriah Heep mit Time of Revelation.

Ja, und ich habe sogar noch einen zweiten für Yoshi in petto. Phil Anselm ist vor allem als langjähriger Keyboarder von Uriah Heep bekannt. Als Solokünstler hat er mit seinem Album 48 Seconds von 2019 eindrucksvoll bewiesen, dass er technische Virtuosität und emotionale Tiefe vereint. Der Song Look at the Time ist ein Beweis für seine Kreativität. Mit fließenden Keyboard-Riffs fängt er den flüchtigen, unwiederbringlichen Moment der Zeit ein. Eine spontane Studioidee verlieh dem Track eine besondere Authentizität, sodass jede Note wie ein kurzer, kostbarer Augenblick wirkt. Phil Anselm, für euch und natürlich für Yoshi, mit Look at the Time.

0: Die nächste Band ist eine meiner Lieblings-Live-Bands, denn sie verbreiten eine Stimmung, die unglaublich ist. Die ganze Wiese fängt an zu tanzen. Ich meine The Magic Mumble Jumble. Das ist eine energiegeladene Indie-Folk-Band aus Holland, die mit mitreißenden Live-Auftritten überzeugt. Ihr Song First Time With You, veröffentlicht am 11. Oktober 2019, fängt den Zauber und die Aufregung des ersten Kennenlernens ein. Habe ich auch gerade hinter mir. Erinnere mich. Eine spontane Studioidee verlieh dem Track seine besondere Dynamik und machte ihn zu einem eingängigen Ausdruck von Neuanfang und Mut. The Magic Mumble Jumble mit First Time With You.
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Und nicht nur, weil der Yoshi sich jetzt nochmal freuen wird, sondern weil es sich wirklich um richtig gute Musik handelt, kommen wir noch zu einem Mitglied von Uriah Heep. Trevor Boulder, der legendäre Bassist von Uriah Heep und David Bowie, hinterlässt ein unvergängliches musikalisches Erbe. Sein Song Wasting My Time stammt aus dem posthum veröffentlichten Album Sail the Rivers von 2020, der Trevor Boulders Estate. Der Track vereint kraftvolle Rockriffs, markante Basslinien und introspektive Lyrics, die das Vergehen der Zeit und verpasste Momente thematisieren. Eine Anekdote in der Rockszene besagt, dass viele von Boulders spontanen Studioimprovisationen erst Jahre später voll zur Entfaltung kamen. Ein Hinweis auf seinen bleibenden kreativen Funken, der in diesem Song weiterlebt. Trevor Boulder mit Wasting My Time.

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1: Tja, und jetzt sind wir nicht nur am Ende des vierten Teils unserer Sendereihe Words mit dem Thema Time angekommen, sondern auch beim letzten Song dieser vierteiligen Sendereihe. Wir haben gehört, dass recht viele Musiker sich mit dem Thema Zeit beschäftigen. Die letzten, die dies tun, zumindest in dieser Sendung, sind die Dropkick Murphys, eine keltische Punkband aus Boston. Berühmt für ihre energiegeladenen Auftritte und den authentischen Sound, der Punk, Rock und irische Einflüsse vereint. Mit dem Track Time to Go aus dem Album Blackout von 2003 haben sie einen kurzen, prägnanten Song geschaffen, der die Stimmung packender Hockeyspieler einfängt. Ein Tribut an den Geist der Boston Bruins. Zum Schluss viel Spaß mit den Dropkick Murphys und Time to Go. Wir hören uns.

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Hallo ihr da draußen, hier ist Radio Haspe, hier ist die Sendereihe Darkroom mit bereits dem vierten Teil. Die Gitarren säuseln wie ein Lagerfeuer, die Melodie riecht nach alten Burgen und nassen Kopfsteinpflastern. Subway to Sally kommen aus Potsdam und haben sich in den 90ern als eine der prägnantesten deutschen Folk-Medieval-Rock-Bands etabliert. Kleid aus Rosen ist so ein Song, der die mittelalterlichen Instrumente mit Rockgitarren verbindet. Drehleier, Flöten oder Dudelsack-Anklänge treffen auf verzerrte Riffs und eine Stimme, die zwischen Sprechgesang und Melodie pendelt. Die Band ist bekannt dafür, traditionelle Motive neu zu interpretieren und Bühnentheater mit Rockkonzerten zu verbinden. Das erklärt, warum ihre Shows oft mehr nach Spektakel als nach Standard-Gig klingen. Subway to Sally haben sich über die Jahre eine treue Szene aufgebaut, die sowohl Mittelalter-Fans als auch dunklere Club-Publika anzieht. Weiter geht's mit riesigen Synthesizer-Wänden. Synthesizer-Wände glitzern wie Regen auf Asphalt, die Stimme schwebt wie ein Modell im Scheinwerferlicht. Fade to Grey ist einer dieser Songs, die Synthpop und New Wave in ein ikonisches Bild gossen. Eine fast gespenstische Melodie und die Stimme von Steve Strange, die zwischen Spoken Word und Gesang changiert. Visage waren Teil der frühen 80er New Romantic-Bewegung und dieser Track machte die Band international bekannt. Er ist ein Paradebeispiel dafür, wie elektronische Musik und Stilbewusstsein zusammenkamen. In der Szene gilt Fade to Grey als Klassiker, weil er die Ästhetik der frühen 80er so präzise einfängt. Mode, Nachtleben und diese leicht theatralische Melancholie. Für die Darkroom-Playlist ist das der Moment, in dem man die Schultern zurücknimmt, die Augen halb schließt und sich in einen neonbeleuchteten Club der frühen 80er versetzt fühlt. Lassen wir die Neonröhren flackern und gleiten in ein warmes Grau.

Die nun folgende Melodie legt sich wie ein schwerer Mantel um die Schultern. Textzeilen wirken wie Tagebucheinträge. Such a Shame ist ein Song, der Entscheidungen seziert und dabei zart bleibt. Kein Pathos, nur ehrliche Schwere. Talk Talk bewegen sich hier zwischen Pop und innerer Leidenschaft und genau das macht den Track so eindringlich. Viele Hörer entdecken den Song erst nach mehreren Durchläufen, dann sitzt er wie ein vertrauter Gedanke. Atmet tief ein, lasst die Stadtgeräusche draußen. Jetzt kommt ein Stück zum Nachsinnen.

Don't You Want Me ist einer der großen Pop-Hits der frühen 80er. Eingängig, dramatisch und mit einer kleinen Story im Text. Human League schrieben damit einen Song, der massentauglich war und zugleich die Synthpop-Ästhetik der Zeit definierte. Der Song erzählt ein kleines Drama, als würde man eine Szene in einem verrauchten Club beobachten. Starke Hooks, klare Synthesizer-Riffs und ein Dialog, der zwischen Triumph und Verletzung pendelt. Pop als Mini-Oper. Auf Partys wird der Refrain gerne mitgesungen, als wäre man Teil der Geschichte. Perfekt für alle, die Pop lieben, der mehr erzählt als nur gute Laune. Vorhang auf für ein Stück Radiogeschichte. Aus Sheffield, Human League mit Don't You Want Me.

The Great Commandment von Camouflage aus Bietigheim-Bissingen klingt wie ein Befehl in der Nacht. Präzise, eindringlich, mit einem Hauch Melancholie. Die Band arbeitete in den späten 80ern mit klaren elektronischen Arrangements und melancholischen Melodien. Der Song verbindet tanzbare Beats mit einer leicht düsteren Stimmung. Typisch für die europäische New Wave Szene der 80er Jahre. In der Gothic- und Darkwave-Community wird Camouflage oft als heimlicher Verwandter der größeren Synthesizer-Acts gesehen. Nicht ganz so poppig wie die Mainstream-Acts, aber mit genug Melodie, um hängen zu bleiben. Elektronische Texturen formen eine kühle Distanz, die Stimme bleibt dabei überraschend nahbar. Der Song öffnete Türen für deutsche Synthesizer-Acts auf internationalen Bühnen. Wenn ihr euch jetzt in Neonlicht und Regen vorstellen könnt, genau dort spielt dieser Track.

Dead Can Dance ist eine australisch-britische Band, die 1981 in Melbourne gegründet wurde und seit 1982 in London ansässig ist. Sie verlegten ihren Wirkungskreis bald nach Europa. Ihr Stil mischt Elemente aus Weltmusik, mittelalterlichen Motiven und dunkler Ambientästhetik. Die Klänge rollen wie ferne Trommeln. Die Stimme wirkt wie ein Gesang aus einer anderen Zeit. Rakim ist kein gewöhnlicher Song, sondern eine Zeremonie, um dunkle Poesie zu verschmelzen. Live entfaltet das Stück oft eine fast sakrale Wirkung, als hielte die Zeit den Atem an. Schließ die Augen, lass die Welt draußen. Jetzt beginnt ein kleines Ritual.

The Crooks Shadows sind eine 1992 gegründete US-amerikanische Synthesizer-Band aus Florida, die Elemente aus Darkwave, Synthpop und Alternative Rock verbindet. Sie sind seit den 90ern in der Szene aktiv und haben sich eine loyale Fanbasis erspielt. Winterborn nun ist ein Song, der melodische Synthesizer-Hooks mit treibenden Rhythmen und emotionalem Gesang kombiniert. Typisch für die Band, die gern dramatische Themen mit tanzbaren Arrangements verbindet. Der Beat treibt voran wie Schritte durch knirschenden Schnee. Der Refrain ist ein Aufruf zum Mitsingen. Der Song Winterborn verbindet dramatische Texte mit tanzbaren Elektronikriffs, ideal für die Nacht, wenn man sich stark fühlen will.

Zurück in Deutschland habe ich nun eine Band herausgesucht, die eher aus dem Elektronikbereich kommt. Kraftwerk aus Düsseldorf sind Pioniere der elektronischen Musik. Das Model ist einer ihrer bekanntesten Songs und steht exemplarisch für die minimalistische, präzise Ästhetik der Band. Klare Synthesizer-Riffs, mechanische Rhythmen und eine kühle, fast distanzierte Stimme. Kraftwerk haben mit ihrer Arbeit die elektronische Musiklandschaft nachhaltig geprägt, von Clubkultur bis Avantgarde. Die aus Düsseldorf stammenden Kraftwerk passen aber auch mit diesem Titel gut in diese Sendung. Maschinenrhythmen ticken wie Uhren, die Melodie ist minimalistisch und doch unvergesslich. Das Model beobachtet Konsum und Schönheit mit distanzierter Neugier, ein elektronisches Porträt der Moderne. Die nüchterne Perfektion des Tracks macht ihn zu einem Klassiker, der immer wieder neu wirkt. Stellt euch Neon und Chrom vor, hier kommt ein mechanisches Lächeln.

Jetzt wird's noch einmal wild, ausgelassen und mittelalterlich punkig. Dudelsack-Riffs treffen auf treibende Gitarren und plötzlich ist die Tanzfläche ein mittelalterlicher Marktplatz. Tanzwut entstanden aus Mitgliedern von Corvus Corax und verbindet mittelalterliche Instrumente mit Rock- und Industrial-Elementen. Die Band ist in Deutschland eine feste Größe im Bereich Mittelalter-Rock bzw. Metal. Der Titel Tanzwut steht programmatisch für die Verbindung von tanzbaren Rhythmen und historischen Klängen. Dudelsack und Schalmeien-Anleihen treffen auf verzerrte Gitarren und treibende Drums. Tanzwut ist Party und Theater zugleich. Laut, schräg, mit einem Augenzwinkern. Zieht die Doc Martens an, wir stürzen uns ins Getümmel.

Am Ende vom vierten Teil des Darkroom bleibt es nebelverhangen, mythisch und ein wenig melancholisch. Hermannelik ist eine alte skandinavische Ballade, die von vielen Interpreten neu vertont wurde. Garmana liefern eine Version dieser mittelalterlichen Erzählung. Die Ballade erzählt von alten Legenden, die Instrumente klingen wie aus einem nordischen Traum. Hermannelik ist eine Erzählung in Musikform, schön, unheimlich und zutiefst menschlich. Tradition trifft Moderne und genau diese Mischung macht den Song so zeitlos. Lasst die Nacht länger werden. Zum Schluss von Darkroom, Ausgabe 5, noch ein letzter Schauer. Wir hören uns.

0: 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Festhalten, anschnallen, anschnallen. Wir sind gleich so weit, wir fahren rückwärts. Hier ist der Radio Haspel Musikexpress. 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
1: So zuverlässig wie die Haspel Kirmes, hier ist der Musikexpress auf Radio Haspel mit Bradi. Schön, dass ihr wieder dabei seid. Und ich sag mal wieder, einsteigen, festhalten. Der Musikexpress auf Radio Haspel fährt direkt ins Jahr 1966. Als Telefone noch Wählscheiben hatten und man sich eine Leitung mit dem Nachbarn teilen musste. Die Kings machten daraus einen Hit, Party Line. Eine Hommage an die Zeit, als man heimlich Gespräche mithören konnte. Heute undenkbar, damals Alltag. Und in den UK-Charts gab's dafür Applaus statt Datenschutzklagen. Also anschnallen, liebe Nostalgiker, wir wählen uns jetzt musikalisch ein und ich bin live am Apparat. Keine Warteschleife, nur bester Sound hier auf Radio Haspel im Musikexpress.
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Das war die Anfangsfahrt im Musikexpress hier auf Radio Aspe. Und es geht weiter. Bitte zurücklehnen. Der Musikexpress nimmt jetzt die Kurve zwischen Rocklegende und Gitarrenfeuerwerk. Erst Tom Petty, der 2002 mit The Last DJ die Musikindustrie so charmant wie bissig aufs Korn nahm. Ein Song, der in den US-Albumcharts Platz 9 erreichte und einigen Radiochefs Schweißperlen bescherte. Dann, wie Yoshi immer sagt, der Richie Blackmore des Ruhrgebiets, Axel Rudi Pell, Deutschlands Saitenmagier aus Bochum, reißt mit Tear Down the Walls jede Barriere zwischen Melodie und Metal nieder. Jetzt Helme auf, wir fahren heute ohne Geschwindigkeitsbegrenzung hier im Musikexpress auf Radio Aspe mit Bradi.

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Seid ihr bereit für eine weitere Doppelrunde hier auf dem Musikexpress bei Radio Haspel, liebe Fahrgäste? Wir wechseln jetzt von Wüstenblumen zu blankem Skandal. Robert Plant, die goldene Stimme von Led Zeppelin, verführte uns 1993 mit 29 Palms, inspiriert vom kalifornischen Wüstenstädtchen und Platz 21 in den UK-Charts. Danach kommt Metallica mit So What. Ein Song so unflätig, dass er nie fürs Radio gedacht war, aber genau deshalb Kult wurde. So Leute, die Sicherheitsgurte fester ziehen, der Musikexpress fährt jetzt quer durch die Rockwildnis.

Auch Gänsehaut gibt's hier im Musikexpress auf Radio Aspe und dann einen Ohrwurm aus den 70ern. Wir fangen an mit Selig aus Hamburg. Sie schickten uns 2013 mit Wir werden uns wiedersehen, eine musikalische Umarmung voller Melancholie und Hoffnung. Weiter geht's dann mit Ardeen Taylor, einer der wenigen weißen Stars auf dem Motown-Label, mit Window Shopping, einem Song, der zwar nie die Charts sprengte, aber jede Tanzfläche zum Schwingen brachte. Freunde, das ist der Sound zum Mitwippen, egal ob ihr im Anzug oder in der Kutte seid. Hier ist der Musikexpress auf Radio Aspe, nur mit Bradi.

Zusteigen, zusteigen, anschnallen, festhalten. Hier ist immer noch der Musikexpress und der nimmt jetzt die Apokalypse im Schnelltempo. R.E.M. jagten uns 1987 mit Is This the End of the World as We Know It? Einen Text so schnell um die Ohren, dass selbst geübte Zungen Knoten bekamen. Trotzdem Platz 69 in den Billboard-Charts und Kultstatus. Danach fährt die Edgar Broughton Band mit Call Me a Liar vor. Britischer Psychedelic Rock mit einem Hauch Rebellion. Freunde, das ist kein Bahnhof, das ist ein Klanggewitter hier im Radio Haspe Musikexpress mit Brady.

Hier im Radio Aspen Musikexpress gibt's auch mal ganz komische Kombinationen von kanadischer Singer-Songwriter-Poesie direkt in die satirische Austropop-Hitze. Und das alles in einem Waggon. Gordon Lightfoot brachte es 1974 mit Sundown auf Platz 1 in den US-Charts. Eine eifersüchtige Ballade mit Sommerabend-Flair. Und dann drehen die ersten allgemeinen Verunsicherer die Lautstärke hoch. Heiße Nächte in Palermo, 1985, voller Italo-Klischees und scharf gewürzt mit Humor. Also Eiskaffee bereitstellen, schön festhalten, der Musikexpress macht jetzt einen Zwischenstopp in der Sonne.

Hier ist immer noch Radio Aspe und Bradi im Musikexpress und ihr könnt wieder einsteigen. Wir rollen im Groovezug durch die 70er. Lucy Juicy nahmen sich Bo Diddley's Who Do You Love und gaben ihm 1970 eine gehörige Portion Bluesrock-Dreckigkeit. Direkt im Anschluss Shocking Blue aus den Niederlanden, die mit Never Marry a Railroad Man 1970 in ganz Europa die Charts eroberten. Merke, Züge bringen Liebe in Fahrt, aber heiraten sollte man den Lokführer besser nicht. Das müsst ihr auch nicht, bleibt einfach sitzen, haltet euch fest oder groovt zur Musik. Hier ist Radio Aspe mit dem Musikexpress.

Auch der professionellste Kirmesansager hat mal Schluss, aber zum Schluss noch einen Doppelschlag für Herz und Adrenalin. Die Pudis, Legenden aus der DDR, schenken uns mit Dieser Tag gehört dir pure Lebensfreude. Danach rocken Grand Funk Railroad mit We Are an American Band direkt auf Platz 1 der US-Charts. 1973 laut, stolz und garantiert mit Schlagzeugsolo. Dieser Musikexpress rollt damit in den Feierabend, das macht aber nichts. Auf Radio Haspe geht's weiter und ihr bleibt natürlich immer schön dran, damit ihr nichts verpasst hier von unserem super Programm. Vielen Dank fürs Zuhören. Das war Brady, das war der Musikexpress und jetzt die letzten beiden Runden.

Einen wunderschönen guten Abend hier bei Radio Haspe. Mein Name ist Elke und ich freue mich riesig, dass ihr eingeschaltet habt zur allerersten Ausgabe meiner neuen Sendung Ladies Night. Wir haben den Abend gerade mit den Herren von Kool & The Gang gestartet und ich muss hier direkt mal die Karten auf den Tisch legen. Die Jungs haben es heute Abend einzig und allein wegen ihres passenden Songtitels in die Playlist geschafft. Ladies Night ist unser Motto und da kam uns dieser Klassiker als Türöffner gerade recht. Aber damit haben die Herren ihre Schuldigkeit auch schon getan und wir verabschieden sie hiermit offiziell in den wohlverdienten Feierabend. Wir haben den Abend gerade mit den Herren von Kool & The Gang gestartet und ich muss hier direkt mal die Karten auf den Tisch legen. Die Jungs haben es heute Abend einzig und allein wegen ihres passenden Songtitels in die Playlist geschafft. Ladies Night ist unser Motto und da kam mir dieser Klassiker als Türöffner gerade recht. Aber damit haben die Herren ihre Schuldigkeit auch schon getan und wir verabschieden sie hiermit offiziell in den wohlverdienten Feierabend. Ab jetzt gehört das Mikrofon, das Mischpult und vor allem die Aufmerksamkeit hier bei Radio Haspe exklusiv den Frauen. Ich habe mir für diese Sendung vorgenommen, mit dem verstaubten Vorurteil aufzuräumen, dass Rock und Pop eine reine Männerdomäne sei. Dass Frauen exzellente Musik machen, ist natürlich kein Geheimnis. Aber wir wollen heute Abend den definitiven Beweis liefern, dass sie die Musikwelt oft viel maßgeblicher geprägt haben, als man denkt. Wir feiern heute zusammen die geballte Frauenpower, die großen Diven und die Pop-Ikonen. Schnappt euch ein Kaltgetränk, wir starten jetzt offiziell durch. Den musikalischen Auftakt macht eine Frau, die in den frühen 80ern das Bild des weiblichen Popstars komplett umgekrempelt hat. Mit ihren bunten Haaren und ihrer unbändigen Energie war Cyndi Lauper das perfekte Symbol für Freiheit. Ihr Song Girls Just Want to Have Fun wurde zur Hymne für alle Frauen, die sich das Recht auf Spaß nicht nehmen lassen wollten. Hier ist der ultimative Startschuss für unsere Ladies Night 1.

Hier bei Radio Haspe feiern wir die Stimmen, die unter die Haut gehen. Whitney Houston war Perfektion in Person. Eine Stimme, die 3 Oktaven mühelos abdeckte. 1987 bewies sie mit diesem Song, dass sie den Dancefloor absolut kontrollieren kann. Es ist dieser eine Song, bei dem man einfach mitsingen muss. Hier ist Whitney Houston.

Wir gehen rüber nach Schweden. Wenn es eine Band gab, die bewiesen hat, dass Frauenstimmen das Herzstück des Welterfolgs sind, dann war es ABBA. Während die Männer im Hintergrund komponierten, schufen Agnetha und Anni Frid diesen unverwechselbaren Sound. Dancing Queen ist ein Denkmal für das Gefühl, die Tanzfläche zu besitzen. Viel Spaß damit!

Jetzt wird es heiß im Studio. Wir holen die unangefochtene Queen of Disco ins Programm. Donna Summer mischte 1979 knallharte Rockgitarren unter den Disco-Beat und zeigte allen Kritikern, dass eine starke Frau am Mikrofon kein Genre fürchten muss. Sie war ihrer Zeit meilenweit voraus. Hier ist Hot Stuff.

Braucht ihr eine Portion gute Laune bei Radio Haspe? Diese Band rund um Frontfrau Katrina Leskanich hat 1985 einen Song veröffentlicht, der bis heute als Inbegriff für positive Energie gilt. Walking on Sunshine ist wie ein perfekter Sommertag, in 3 Minuten verpackt. Einmal tief durchatmen und mitstrahlen.

Von den Klassikern kommen wir zu einer Frau, die heute die gesamte Musikindustrie dominiert. Taylor Swift schreibt ihre Hits alle selbst und zeigt uns mit diesem Song, dass man die Hater einfach ignorieren und sich den Staub von den Schultern wischen sollte. Ein moderner Beweis für echte Frauenpower. Taylor Swift mit Shake It Off.

Mitte der 90er gab es ein Wort, das eine ganze Generation geprägt hat. Girl Power. Diese fünf Britinnen haben die Popwelt auf den Kopf gestellt. Ihr Debüt Wannabe war die klare Ansage. Freundschaft geht vor. Ein knalliges Stück Popkultur, das bis heute nichts von seiner Freiheit verloren hat. Die Spice Girls mit Wannabe.

Es gibt Songs, bei denen man die Energie förmlich spüren kann. Die Pointer Sisters liefern hier eine stimmliche Dynamik ab, die ihresgleichen sucht. Es ist dieses wunderbare Gefühl der Vorfreude, das einen fast platzen lässt. Wir bei Radio Haspe sind mindestens genauso begeistert. Hier sind die Pointer Sisters mit I'm So Excited.

Wir kommen zu einer der wichtigsten Hymnen der Musikgeschichte. Gloria Gaynor hat hier 1978 ein Statement für Stärke und Unabhängigkeit gesetzt. Es ist der Song für alle, die jemals unterschätzt wurden und trotzdem wieder aufgestanden sind. Ein zeitloses Denkmal für die Unverwüstlichkeit einer Frau. Gloria Gaynor mit I Will Survive.

Sie ist die Frau, die alle Regeln gebrochen hat. Madonna. Über 4 Jahrzehnte hat sie sich immer wieder neu erfunden. Mit Holiday hat sie uns schon 1983 daran erinnert, dass wir alle ab und zu eine Auszeit brauchen. Gönnt euch diesen Moment mit der Queen of Pop hier bei Elke und Ladies Night 1 hier auf Radio Haspe.

Jetzt wird es herrlich ironisch. Die Kanadierin Shania Twain hat Country-Musik weltweit populär gemacht, vor allem durch ihre selbstbewussten Texte. In diesem Song nimmt sie all die Männer auf die Schippe, die glauben, mit Äußerlichkeiten beeindrucken zu können. Sie fordert Charakter und wir feiern sie dafür. Hier kommt Shania Twain mit That Don't Impress Me Much.

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1: Kurz vor dem Ende bringen wir noch einmal spanisches Temperament in die Ladies Night 1. Das Duo Baccarat hat in den 70ern bewiesen, dass man mit Charme und einem unwiderstehlichen Rhythmus die Welt erobern kann. Jawohl, wir können Boogie und ihr hoffentlich auch.

Wir kommen nun zu unserem letzten Song für heute Abend. Er steht für Leidenschaft und den unbedingten Glauben an den eigenen Traum. Irene Cara hat mit diesem Klassiker eine Hymne für alle geschaffen, die für ihre Ziele brennen. Ein Song, der sich in ein wahres Feuerwerk verwandelt, genau wie unsere heutige Sendung. Bevor jedoch Flashdance What a Feeling die Sendung offiziell beendet, verabschiede ich mich von euch. Ich hoffe, ich konnte euch in dieser ersten Ausgabe von Ladies Night zeigen, dass die Musikwelt ohne diese fantastischen Künstlerinnen ziemlich leise und farblos wäre. Von den Disco-Diven über die Pop-Queens bis hin zu den Superstars von heute. Wir haben gesehen, Frauen beherrschen die Kunst des Entertainments in absoluter Perfektion. Sie schreiben die Soundtracks, die uns bewegen und uns Mut machen. Mein Name ist Elke und es war mir ein Vergnügen, euch heute durch dieses Programm bei Radio Haspe zu begleiten. Danke fürs Einschalten und fürs Zuhören. Genießt die restliche Nacht, lasst die Musik noch ein wenig nachklingen und wir hören uns hoffentlich bald wieder. Genießt jetzt noch zum Abschluss Irene Cara mit Flashdance What a Feeling. Tschüss, eure Elke!

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1: Hallo und zum 46. Mal sage ich vielen Dank, Bradley, für die nette Einführung. Ja, wir sind da wieder bei Hot and Blue, Ausgabe 46. Und wir beginnen sofort mal richtig kräftig heute. Van Halen mit Pleasure Dome. Die Nummer 1 heute in der 46. Ausgabe, Amico der Yoshi, Hot and Blue, Radio Asper.

Und weiter geht's mit dem kleinen Bruder von U2, nämlich Simple Minds. Und wir haben jetzt B am Start. Wir haben das Belfast Child hier bei Hot and Blue, Ausgabe 46, Simple Minds. Viel Spaß damit.

Nachdem ich auch schon mal bei Hot and Beloved ein bisschen 80er Musik drin hatte, habe ich mir gedacht, das nächste Genre, was ich mal aufgreifen werde, das ist das sogenannte AOR, Adults Oriented Rock. USA ist berühmt dafür und berühmt dafür sind auch Bon Jovi. Hier mit dem frühen, großen, wie ich finde, richtig guten Song Runaway. Bon Jovi hier heute mal auf Hot and Blue für euch.

Bleiben wir in den USA und ein bisschen so Radiomusik. Ein richtig toller Song von Ugly Kid Joe. Nicht die Neighbor, das kennt man hier in Deutschland, sondern eine andere Nummer, die auch sehr bekannt hier ist. Bisschen softer gespielt. Eine Coverversion, und zwar ist es Cats in the Cradle. Hier für euch Ugly Kid Joe, Radio Haspe, Horn & Blue, Ausgabe 46 mit dem Yoshi am Mikro.

Die Nisswen darf bei Hot and Blue einfach nicht fehlen. Man kann auch sagen, ein Tag ohne Uriah Heep ist kein guter Tag. Oder besser gesagt, ein Tag mit Uriah Heep ist ein guter Tag. Wir haben aus dem 74er-Album Wonderworld ausgesucht für euch den Titel Suicidal Man mit der Doppelgitarre Mick Box und Ken Hensley. Einfach mal reinhören, genießen und Abschied nehmen von Gareth Thayne. Das war sein letztes Album mit Uriah Heep.

Der nächste Song ist wieder Abteilung B. Nach dem doch ziemlich rockigen Suicidal Man von Uriah kommen wir nun in das Jahr 1974 und zwar zu der Band Genesis. Bei Lamplight Down on Broadway, ein Doppelalbum par excellence mit auch einer unheimlich tollen großen Single, nämlich The Carpet Crawlers. Peter Gabriel, Genesis, Carpet Crawlers, hier für euch. Euer Yoshi.

Wir schreiben das Jahr 1970. Deep Purple veröffentlichen das Album Deep Purple in Rock mit dem neuen Sänger Ian Gillan und dem neuen Bassisten Roger Glover. Und sie haben nun endlich ihre richtige Richtung gefunden. Den klassischen Hard Rock. Und hier haben wir Bloodsucker vom Album Deep Purple in Rock aus dem Jahre 1970 bei Hot & Blue Ausgabe 46.

Etwas beschaulicher geht es weiter mit der nächsten Nummer, und zwar ist es Jethro Tull von dem Album War Child. Ausgekoppelt auch als Single ist der Song Bungle in the Jungle. Die Schande im Dschungel, vielleicht war es auch der Boxkampf damals, wie auch immer dahinter steckte. Er hat bei Ian Anderson immer sehr viele lustige Ideen. Und hier haben wir Bungle in the Jungle für euch auf Hall & Blue in der Sendung Nummer 46.

noch einmal einen Sprung oder einen Flug über den großen, großen Teich ab in die USA. Von dort stammt die Band Kansas. Progressivrock, Hardrock. Nun, sie sind wirklich unheimlich bekannt. Natürlich auch mit Death in the Wind, aber hatten wir ja schon. Jetzt habe ich ausgesucht Kansas mit Lightning Hand. Die Nummer geht richtig gut los.

Die nachfolgende Band werde ich auch in der Weltreise vorstellen. Und zwar Weltreise, die uns nach Down Under führt. Es ist die australische Progressivrockband Aragon. Ich habe hierfür ausgesucht für die Hot and Blue Ausgabe, die Nummer 46, In Company of Wolves. Hier nochmal der Titel, In Company of Wolves, und die Band heißt Aragon aus Australien.

Hall & Blue 46 beenden heute die Scorpions aus Hannover. Von ihrem Album Love Drive, ich glaube aus dem Jahre 1983, wenn ich mich nicht ganz vertue, habe ich ausgesucht diesen schönen, wirklich sehr sanften Titel Holiday. Gekloppt wird sich immer noch darum, ob dieses Titel von Rudolf Schenker oder Michael Schenker ist. Die beiden Brüder haben sich deswegen immer noch in den Haaren, aber soll uns egal sein. Hier für euch Holiday Scorpions. Weiterhin alles Gute, bis zur nächsten Ausgabe von Hall & Blue, es wird die Nummer 47 werden. Ich freue mich drauf, ich hoffe ihr auch. Auf bald, der Yoshi!

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1: Hallo zusammen, freut euch auf die nächste Sendung Q-Tipps für den guten Gehörgang, nämlich den musikalischen Q-Tipp bei Auf die Ohren. Und wir beginnen mit einem Dreierpack, das es in sich hat. Ozzy Osbourne mit Perry Mason, Blind Guardian mit Turn the Page und Thin Lizzy mit Thunder and Lightning.

Und weiter geht's mit dem nächsten Pack Ohrenkracher. Das ist einmal Halloween mit Do You Know? Dann ist es Landerlei mit Area 51 und Uriah Heep mit Suicidal Man. Einfach mal richtig was auf die Ohren.

Einen Teller Ohrenschmalze, wie ich jetzt bei Auf die Ohren, und zwar der Michael Schenker mit Desert Song, Wishbonesh mit Hold On, geschrieben von Trevor Boller, der eine Zeit lang bei Wishbonesh war, und Blackfoot Crossfire mit Ken Hensley. Ja, das sind doch wohl Sachen.

Ich glaube, in diesem Leben werde ich mich nicht dran gewöhnen. Diese Stunde, diese 60 Minuten sind so ruckzuck vorbei, wenn man so schöne Dreierpacks hat. Und ich denke mal, die letzten drei haben es auch immer in sich. Das ist einmal Rush mit Test for Echo, gefolgt von Judas Priest, The Ripper und zum Schluss die 72er Hipsinger, großer Hit auch in Deutschland, Spider-Woman. Und damit sage ich mal, bis zum nächsten Mal, bis zur nächsten Ausgabe von Auf die Uhren, euer Yoshi, hier bei Radio Haspe.

Einen wunderschönen guten Abend und herzlich willkommen zur 12. Ausgabe von Velvet Moods hier auf Radio Haspe. Mein Name ist Elke und ich lade euch ein, jetzt gemeinsam mit mir tief durchzuatmen und den hektischen Lärm des Tages hinter uns zu lassen. Wenn die Gedanken zur Ruhe kommen und das Licht gedimmt wird, entfaltet die Musik ihre ganz eigene Magie. Und genau diesen Rückzugsort wollen wir uns heute schaffen. Wir beginnen unsere Reise mit einem Sound, der die Grenzen zwischen Vergangenheit und Moderne verschwimmen lässt. Es ist eine faszinierende Mischung aus gregorianischen Chorälen und hypnotischen Beats, die uns sofort in eine andere Dimension versetzt und perfekt zum Start unserer gemeinsamen Zeit passt. Hier ist für euch zum Einstieg das mystische Projekt Enigma mit Sadness Part 1.